0: Ich erinnere mich noch gut daran, in Budapest waren wir ja wirklich ganz weit hinten, dass uns die Arbeit wirklich gelungen ist, jetzt nochmal ein ganz anderes Selbstverständnis auch zur eigenen Leistung zu haben, als Team aufzutreten und mit breiter Brust hier rausgehen, auch wieder stolz sein, den Adler tragen zu können und dann loszulegen.
1: Die deutsche Bilanz in Birmingham: 6-mal Gold, 10-mal Silber und 5-mal Bronze.
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1: Es sind einige Schauer und Gewitter unterwegs. Abseits davon ist es locker bewölkt. Die Tiefstwerte, die liegen bei 18 bis 14 Grad. Zum Wochenstart ziehen sich die Schauer und Gewitter im Tagesverlauf Richtung Alpen zurück und die Sonne kommt dann raus. Es kühlt aber auf rund 25 Grad ab. Am Dienstag und Mittwoch bleibt es im Norden Bayerns unbeständig mit Schauern. Richtung Alpen zeigt sich die Sonne öfter und es wird vorübergehend auch wieder wärmer.
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3: 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Geblitzt wird gerade in Friedberg in der Eichacher Straße. Fehlt noch was? Staus und Blitzer könnt ihr uns gerne per WhatsApp zuschicken an die 0821 50 242 26. Alle Blitzer findet ihr auf radioaugsburg.de.
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1: Es sind einige Schauer und Gewitter unterwegs. Abseits davon ist es locker bewölkt. Die Tiefstwerte, die liegen bei 18 bis 14 Grad. Zum Wochenstart ziehen sich die Schauer und Gewitter im Tagesverlauf Richtung Alpen zurück und die Sonne kommt dann raus. Es kühlt aber auf rund 25 Grad ab. Am Dienstag und Mittwoch bleibt es im Norden Bayerns unbeständig mit Schauern. Richtung Alpen zeigt sich die Sonne öfter und es wird vorübergehend auch wieder wärmer.
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2: 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Geblitzt wird gerade in Friedberg in der Eicherer Straße. Fehlt noch was? Staus und Blitzer könnt ihr uns gerne per WhatsApp zuschicken. An die 0821 50 242 26. 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
1: Ich bin Justin Hamm. Grünen-Chef Banaschak macht der CDU vor den Landtagswahlen in Sachsen-Anhalt und Mecklenburg-Vorpommern Druck. Er sagt im ZDF-Sommerinterview, die CDU soll auch mit der Linkspartei sprechen, um Regierungen ohne die AfD zu ermöglichen. Demokraten müssten miteinander gesprächfähig sein, wenn sonst Verfassungsfeinde Einfluss bekommen könnten, so Banaschak. Die CDU lehnt Koalitionen mit Linken und AfD seit 2018 per Beschluss ab. Wegen der Waldbrände im Hohen Venn müssen rund 30 Bewohner der NRW-Stadt Monschau ihre Häuser verlassen. Einsatzkräfte haben am Abend vorsorglich zwei Straßenzüge evakuiert, aus Angst vor Rauchbelastung bei drehendem Wind. Eine Schule dient als Notunterkunft, die meisten Betroffenen sind aber bei Verwandten oder Freunden untergekommen. Große Powerballaden und ihre unverkennbar rauchige Stimme machten Bonnie Tyler weltweit berühmt. Anfangs vergangenen Monats war sie im Alter von 75 Jahren nach schwerer Krankheit gestorben. Heute wird sie in ihrer Heimat Wales beigesetzt. Philipp Detlefs berichtet.
2: In der Stadt Swansea, in der Kirche Swansea Minster, findet die Trauerfeier statt. Anschließend führt der Trauerzug ein letztes Mal durch Tylers Geburtsort Skewen. Bereits am Wochenende hatten tausende Fans Abschied von der Sängerin genommen, als der Sarg durch den Ort Mumbles gefahren wurde, in dem Tyler ein Wohnhaus hatte.
1: Die gemischte deutsche Sprintstaffel hat sich bei der EM in Birmingham die Silbermedaille gesichert. Nach jeweils 100 Metern mussten sich Kevin Kranz, Rebecca Hase, Heiko Gussmann und Gina Lückenkämper nur Großbritannien geschlagen geben. Goldene Momente gab es zum Abschluss auch für Team Deutschland. Frederik Ruppert wurde Europameister über 3000 Meter Hindernis und Amanal Petros holte Marathongold.
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0: Wärmer.
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2: 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Geblitzt wird gerade in Friedberg in der Eichacher Straße. Fehlt noch was? Staus und Blitzer könnt ihr uns gerne per WhatsApp zuschicken. An die 0821 50 242 26. 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
1: Es sind einige Schauer und Gewitter unterwegs. Abseits davon ist es locker bewölkt. Die Tiefstwerte, die liegen bei 18 bis 14 Grad. Zum Wochenstart ziehen sich die Schauer und Gewitter im Tagesverlauf Richtung Alpen zurück und die Sonne kommt dann raus. Es kühlt aber auf rund 25 Grad ab. Am Dienstag und Mittwoch bleibt es im Norden Bayerns unbeständig mit Schauern. Richtung Alpen zeigt sich die Sonne öfter und es wird vorübergehend auch wieder wärmer.
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2: 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Geblitzt wird gerade in Friedberg in der Eichacher Straße. Fehlt noch was? Staus und Blitzer könnt ihr uns gerne per WhatsApp zuschicken an die 0821 50 242 26. 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
1: Ich bin Justin Hamm. Grünen-Chef Banaschak fordert von der CDU nach den Ostlandtagswahlen Gesprächsbereitschaft auch mit der Linkspartei über eine mögliche Regierung ohne die AfD. Im ZDF sagte er:
2: In einer Situation, in der man befürchten muss, dass am Ende Antidemokraten und Verfassungsfeinde Einfluss auf die Politik bekommen, müssen Demokraten miteinander gesprächsfähig sein. Das erwarte ich von der Linken, das erwarte ich von der SPD und das erwarte ich auch von der Union.
1: Bei der CDU gibt es seit 2018 einen generellen Unvereinbarkeitsbeschluss zur Zusammenarbeit mit Linken und AfD. Wegen des riesigen Waldbrandes im Hohen Venn werden nun doch Teile der Stadt Monschau in NRW evakuiert. Erstmal sind 17 Häuser betroffen. Dabei war man in Monschau eigentlich davon ausgegangen, dass die Flammen nicht übergreifen. Der Brand, der seit Freitag in Belgien wütet, hat schon rund 30 Quadratkilometer zerstört. Einsatzkräfte aus Deutschland, den Niederlanden, Schweden und Luxemburg sind zur Hilfe gekommen. Der neue Gesundheitsminister Linnemann bekommt Gegenwind für seine Idee, kleine Krankenkassen zur Fusion zu zwingen. Experten und Ökonomen raten ihm davon ab. Fusionen lösten die Finanzprobleme nicht und brächten oft nur Ärger für Patienten, so Kritiker. Auch betroffene Kassen fordern, den Plan aufzugeben. Eine Expertenkommission soll Ende des Jahres Reformvorschläge vorlegen. Deutschlands Leichtathleten haben bei der EM in Birmingham ihre beste Ausbeute seit 28 Jahren geholt. Frederik Ruppert gewann zum Abschluss Gold über 3000 Meter Hindernis. Silber gab es für die Sprint-Mixed-Staffel und überraschend auch für Speerwerferin Julia Ulbricht. Weitspringerin Malakami Hambo hat es nicht aufs Podest geschafft.
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1: Heute zieht eine Regenfront mit Gewittern und böigem Wind über uns hinweg. Am Nachmittag verzieht sich dann alles Richtung Alpen. Bis zu 23 Grad im Südosten steigt das Thermometer bis auf 25 Grad. Die restliche Woche geht es dann wechselhaft weiter, aber ab Mittwoch vor allem im Süden wieder wärmer.
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3: 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Geblitzt wird gerade in Friedberg in der Eichacher Straße. Fehlt noch was? Staus und Blitzer könnt ihr uns gerne per WhatsApp zuschicken an die 0821 50 242 26. Alle Blitzer findet ihr auf Radio Augsburg.

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1: Heute zieht eine Regenfront mit Gewittern und böigem Wind über uns hinweg. Am Nachmittag verzieht sich dann alles Richtung Alpen. Bis zu 23 Grad. Im Südosten steigt das Thermometer bis auf 25 Grad. Die restliche Woche geht's dann wechselhaft weiter. Aber ab Mittwoch vor allem im Süden wieder wärmer.
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2: 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Geblitzt wird gerade in Friedberg in der Eichacher Straße. Fehlt noch was? Staus und Blitzer könnt ihr uns gerne per WhatsApp zuschicken an die 0821 50 242 26. 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
1: Mit Justin Hamm. Guten Morgen. Mit dem besten deutschen Ergebnis seit 28 Jahren ist die Leichtathletik-EM in Birmingham zu Ende gegangen. Zum Abschluss gab es nochmal Gold für Team D. Hindernisläufer Frederik Ruppertz triumphierte über 3000 Meter. DLV-Verbandsvorstand Büttner zeigte sich in der ARD stolz.
2: Dass wir ein neues Selbstbewusstsein haben, dass wir nach 2 Jahren, ich erinnere mich noch gut daran, in Budapest waren wir ja wirklich ganz weit hinten, dass uns die Arbeit wirklich gelungen ist, jetzt nochmal ein ganz anderes Selbstverständnis auch zur eigenen Leistung zu haben, als Team aufzutreten und mit breiter Brust hier rausgehen, auch wieder stolz sein, den Adler tragen zu können und dann loszulegen.
1: Die deutsche Bilanz in Birmingham, 6-mal Gold, 10-mal Silber und 5-mal Bronze. Hunderte Einsatzkräfte der Feuerwehr bekämpfen 2 große Waldbrände in der Eifel und im Westerwald. Die Flammenfront im Naturschutzgebiet Hohes Venn an der Grenze zwischen Belgien und NRW rückt der ersten Wohnbebauung auf deutschem Gebiet näher. Einige Bewohner des Ortes Monschau mussten evakuiert werden. In Rheinland-Pfalz scheint die Gefahrenlage derweil weniger akut. Grünen-Chef Banaschak macht der CDU vor den Landtagswahlen in Sachsen-Anhalt und Mecklenburg-Vorpommern Druck. Er sagt im ZDF-Sommerinterview, die CDU soll auch mit der Linkspartei sprechen, um Regierungen ohne die AfD zu ermöglichen. Demokraten müssten miteinander gesprächfähig sein, wenn sonst Verfassungsfeinde Einfluss bekommen könnten, so Banaschak. Die CDU lehnt Koalitionen mit Linken und AfD seit 2018 per Beschluss ab. 2 Jahre nach dem Start von Vero kennt sich kaum jemand damit aus. Eigentlich soll der Dienst die europäische Antwort auf PayPal sein, aber laut einer Verivox-Umfrage unter 1000 Erwachsenen wussten nur knapp 4 von 10, dass es sich um einen Zahlungsdienst handelt. Fast ein Drittel hat den Namen noch nie gehört und knapp jeder 4. kennt ihn zwar, aber nicht die Bedeutung.
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1: Heute zieht eine Regenfront mit Gewittern und böigem Wind über uns hinweg. Am Nachmittag verzieht sich dann alles Richtung Alpen. Bis zu 23 Grad. Im Südosten steigt das Thermometer bis auf 25 Grad. Die restliche Woche geht es dann wechselhaft weiter. Aber ab Mittwoch vor allem im Süden wieder wärmer.
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3: 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Geblitzt wird gerade in Friedberg in der Eichacher Straße. Fehlt noch was? Staus und Blitzer könnt ihr uns gerne per WhatsApp zuschicken an die 0821 50 242 26. 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
1: Heute zieht eine Regenfront mit Gewittern und böigem Wind über uns hinweg. Am Nachmittag verzieht sich dann alles Richtung Alpen. Bis zu 23 Grad. Im Südosten steigt das Thermometer bis auf 25 Grad. Die restliche Woche geht es dann wechselhaft weiter, aber ab Mittwoch vor allem im Süden wieder wärmer.
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2: 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Geblitzt wird gerade in Friedberg in der Eichacher Straße. Fehlt noch was? Staus und Blitzer könnt ihr uns gerne per WhatsApp zuschicken an die 0821 50 242 26. 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
1: Ich bin Moritz Einzel. Guten Morgen. Grünen-Chef Felix Banaschak fordert von der CDU nach den Ostlandtagswahlen Gesprächsbereitschaft auch mit der Linkspartei über eine mögliche Regierungsbildung ohne die AfD. Im ZDF sagte er:
2: In einer Situation, in der man befürchten muss, dass am Ende Antidemokraten und Verfassungsfeinde Einfluss auf die Politik bekommen, müssen Demokraten miteinander gesprächsfähig sein. Das erwarte ich von der Linken, das erwarte ich von der SPD und das erwarte ich auch von der Union.
1: Bei der CDU gibt es seit 2018 einen generellen Unvereinbarkeitsbeschluss zur Zusammenarbeit mit Linken und AfD. Wegen des riesigen Waldbrandes im Hohen Venn sind am späten Abend nun doch Teile der Stadt Monschau in NRW evakuiert worden. Erstmal waren 17 Häuser betroffen. Dabei war man gestern eigentlich davon ausgegangen, dass die Flammen nicht übergreifen. Der Brand, der seit Freitag in Belgien wütet, hat schon rund 30 Quadratkilometer zerstört. Zudem brennt es weiterhin großflächig im Westerwald und im Saarland. Und wir bleiben beim Problem Trockenheit. Genau deswegen ist das Feuerwerk beim Dachauer Volksfest am Abend gestrichen worden. Schon der ursprüngliche Termin am Donnerstag war ausgefallen. In Neumarkt soll heute Vormittag entschieden werden, ob es am Abend ein Feuerwerk gibt. Straubing will an seinem Feuerwerk beim Gäubodenvolksfest festhalten. Deutschlands Leichtathleten haben bei der EM in Birmingham ihre beste Ausbeute seit 28 Jahren geholt. Frederik Ruppert gewann zum Abschluss Gold über 3000 Meter Hindernis. Silber gab es für die Sprint-Mixed-Staffel und überraschend für Speerwerferin Julia Ulbricht. Weitspringerin Malaika Mihambo hat es nicht aufs Podest geschafft.
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1: Heute zieht eine Regenfront mit Gewittern und böigem Wind über uns hinweg. Am Nachmittag verzieht sich alles Richtung Alpen. Bis zu 23 Grad. Im Südosten steigt das Thermometer bis auf 25 Grad. Die restliche Woche geht's dann wechselhaft weiter, aber ab Mittwoch vor allem im Süden wieder wärmer.
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3: 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Geblitzt wird gerade in Friedberg in der Eichacher Straße. Fehlt noch was? Staus und Blitzer könnt ihr uns gerne per WhatsApp zuschicken an die 0821 50 242 26. 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
5: 6:03 haben wir es. Einen schönen Start in die neue Arbeitswoche wünsche ich euch. Heute soll es ja schon wieder ein bisschen angenehmer werden, beziehungsweise die ganze Woche. Die große Hitzewelle, die ist jetzt erstmal geschafft. Temperaturen mit einer 2 vorne dran sind uns, glaube ich, im Sommer allen ein bisschen lieber. Man kann ja trotzdem noch ab und zu an den Badesee gehen. Jetzt aber starten wir erstmal in den Tag. Schönen guten Morgen, ich bin David Kempin.

0: Schönen Montagmorgen, ihr hört Radio Augsburg und es ist geschafft, die große Hitzewelle liegt hinter uns mit dem Samstag und 34 Grad an der Spitze. Hat's aufgehört und jetzt wird's dann langsam mal ein bisschen angenehmer bei uns in Augsburg und der Region. Temperaturen im mittleren 20 Grad Bereich, so um die 25 Grad, sind auch noch sehr angenehm. Da friert man auf jeden Fall noch nicht und man schwitzt vor allem nicht so sehr.
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0: Schönen guten Morgen.
1: Guten Morgen.
0: Ihr hört Radio Augsburg heute am Montag in der Früh. Das Wochenende liegt hinter uns und gleich gibt es die ersten Lokalnachrichten in dieser Woche. Roland, was steht denn an?
2: Da habe ich schon mal einen kleinen Hinweis für alle, die heute auf dem Park-and-Ride-Parkplatz ja beim Plärrergelände parken wollen. Ja, da wird es wahrscheinlich nichts werden heute, denn ab heute beginnen dort die Aufbauarbeiten für den Plärrer. Dazu gleich mehr.

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3: Ich bin Roland Stingel, guten Morgen. In Augsburg beginnen die Aufbauarbeiten für den Herbstplärrer. Ab heute fällt deshalb der Park-and-Ride-Platz am Plärrer-Gelände weg. Ein Parken ist bis 19. September dort nicht mehr möglich. Die Stadt empfiehlt wegen der begrenzten Parkmöglichkeiten auf Bus und Bahn auszuweichen. Der Herbstplärrer beginnt in diesem Jahr am 28. August und geht bis zum 13. September. Während des Plärrers stehen Parkmöglichkeiten unter anderem in der Senkelbachstraße zur Verfügung. Kultur bequem von zu Hause aus. 5 staatliche Museen in Bayern bieten künftig digitale Live-Führungen an. Mit dabei ist auch das staatliche Textil- und Industriemuseum Augsburg. Eva Fischer berichtet.
4: Die Führungen werden live übertragen. Anschließend können die Teilnehmer auch Fragen stellen. Das Projekt wird bis Anfang 2028 vom Freistaat mit 25.000 Euro gefördert. Der erste Termin ist Ende September mit einer Führung durch eine Stonehenge-Ausstellung in München. Das Team in Augsburg wird dann nächstes Jahr im März eine digitale Live-Führung anbieten. Zudem wird das Museum unter Team Digital eigene digitale Angebote bereitstellen, wie zum Beispiel Online-Stoffmusterarchive und das historische Computerspiel Stoff ohne Grenzen.
3: Vielen Dank, Eva. Mehr Platz für Bewegung und Freizeitspaß in Augsburg. Im Mittelsbacher Park und an der Höblinger Straße in Oberhausen gibt es ab sofort neue Streetballanlagen. Die jeweils 11x11 Meter großen Flächen können nicht nur zum Basketballspielen genutzt werden. Auch Street Racket oder andere Straßenspiele oder Kreidekunst sind dort möglich. Die Anlage an der Höblinger Straße wurde von Auszubildenden der Gruppe Landschaftsbau des Städtischen Amts für Grünordnung, Naturschutz und Friedhofswesen gestaltet. Mit den neuen Bewegungsflächen reagiert die Stadt auf den Wunsch nach zusätzlichen Streetball-Angeboten und will damit den Freizeitsport für Kinder und Jugendliche weiter ausbauen. 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
5: Heute zieht eine Regenfront mit Gewittern und böigem Wind über uns hinweg. Am Nachmittag verzieht sich alles Richtung Alpen. Bis zu 23 Grad. Im Südosten steigt das Thermometer bis auf 25 Grad. Die restliche Woche geht's dann wechselhaft weiter, aber ab Mittwoch vor allem im Süden wieder wärmer.
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6: 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Geblitzt wird gerade in Friedberg in der Eicherer Straße. Fehlt noch was? Staus und Blitzer könnt ihr uns gerne per WhatsApp zuschicken an die 0821 50 242 26. 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
7: Neue Woche, neues Glück, wir starten rein in die neue Arbeitswoche. Das Wochenende war mal wieder viel zu kurz und was es diese Woche für uns so zu erleben gibt, das schauen wir gleich in wenigen Minuten. Ich bin David Kempin,

0: Einen schönen Montagmorgen wünsche ich euch mit Radio Augsburg. Und wir sind schon wieder da in der neuen Arbeitswoche. Es ist Montagmorgen. Das heißt, diese Woche steht wieder ganz viel an bei uns in Augsburg und der Region. Den Überblick hat meine Kollegin Eva Fischer für uns.
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2: Der Augsburger Herbstplärrer wirft schon seine Schatten voraus. Seit heute Morgen wird auf dem Plärrergelände fleißig aufgebaut. Der Park-and-Ride-Platz wird deshalb für Autos geschlossen. Und am Mittwoch stellen die Schauspieler dann ihre Programm-Highlights vor und verkünden den Bierpreis. Sommerzeit ist Baustellenzeit. In dieser Woche beginnen die Arbeiten zum Beispiel in der Rosenaustraße Süd zwischen der Schießstättenstraße und dem Sebastian-Buchecker-Platz. Die Straße wird bis Oktober voll gesperrt, weil hier neue Stromleitungen verlegt und Bushaltestellen, Geh- und Radwege sowie die Fahrbahn erneuert werden. Und ab dieser Woche ist auch das kleine Ottmarsgässchen im Augsburger Zentrum, wo derzeit die Augsburger Domsingknaben ihr Zuhause haben, komplett für den Verkehr gesperrt. Grund sind hier Kranarbeiten. Für die Augsburger Panther wird's langsam ernst. Die neue Saison steht in den Startlöchern. Heute Abend lädt der AEV zum Media Day, wo er seine gesamte Mannschaft vorstellt. Und am Freitag geht dann der Dolomiten-Cup in Neumarkt in Südtirol wieder los. Da spielen die Panther gegen den tschechischen HC Brno. Einen Tag später steht dann das letzte Testspiel vor dem Start der neuen Saison für den FC Augsburg an. Und die müssen sich am Samstag gegen Leeds beweisen. Das Bistum Augsburg hat in dieser Woche Grund zum Feiern. Weihbischof Josef Grünwald wird am Samstag 90 Jahre alt. Das Domviertel ist seine Heimat, hier kennen ihn unzählige Menschen und noch immer feiert er gerne Gottesdienste mit den Gläubigen. Am Samstag um 9.30 Uhr ist eine heilige Messe im Augsburger Dom zu seinem Geburtstag.
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Schönen guten Morgen, ihr hört Radio Augsburg. Heute früh mit 19 Grad in der Augsburger Altstadt. Es ist recht bewölkt heute früh. Ich glaube, es hat auch mal geregnet. Der Boden ist recht nass. Es wird heute auf jeden Fall noch ein kleines bisschen wärmer. 21 Grad heute das Maximum. Das ist relativ erfrischend. Es soll eigentlich den ganzen Tag auch regnen, vor allem so ab Vormittag. Auch das ein oder andere Gewitter. Am Nachmittag ist dann nochmal kurz trocken. Da gibt es dann auch nochmal ein bisschen Sonne. Die nächsten Tage bleibt es dann fast durchgehend so um die 20 Grad. Am Mittwoch haben wir einen kleinen Ausreißer mit bis zu 28 Grad und Sonne pur. Da zeigt sich der Sommer nochmal von seiner besten Seite. Ansonsten pendelt sich das Thermometer wieder recht normal ein. Okay.

0: Nick Kershaw, I won't let the sun go down on me hier bei Radio Augsburg. Schönen guten Morgen, wir haben es 7:07 und bei uns in den Nachrichten zur vollen Stunde geht's gleich um Waldbrände in Europa, die jetzt auch langsam in Richtung Deutschland wandern. Mehr dazu gleich in wenigen Minuten.
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1: Ich bin Roland Stingel. In Augsburg herrscht am sogenannten Brandhaus am Luginsland weiterhin Stillstand. Das denkmalgeschützte Gebäude wurde vor 3 Jahren bei einem Brand schwer beschädigt und ist bis heute nicht nutzbar. Grund hierfür ist, dass für die Sanierung Geld fehlt. Ab heute beginnen die Aufbauarbeiten zum Augsburger Herbstplärrer. Deshalb ist ab sofort ein Parken auf dem Park-and-Ride-Parkplatz am Plärrergelände nicht mehr möglich. Und damit zu weiteren Meldungen aus Bayern, Deutschland und der Welt.
2: Ich bin Moritz Einzel. Guten Morgen. Grünen-Chef Banaschak hat die CDU aufgefordert, nach den Landtagswahlen im Osten auch mit der Linkspartei über eine mögliche Regierungsbildung zu sprechen. Im ZDF-Sommerinterview kritisierte er den Unvereinbarkeitsbeschluss.
3: Ja, ich halte das für unverantwortlich aus folgendem Grund. Man kann der Politik der Linken kritisch gegenüber eingestellt sein. Und dass zwischen der CDU und der Linken große Differenzen bestehen, ist ja klar. Aber Heidi Reicheneck will nicht die Mauer wieder aufbauen. Und Heidi Reicheneck will auch nicht massenhaft Menschen aus Deutschland ausweisen. Sie will nicht am Ende die Grundfesten der Demokratie einreißen.
2: Hintergrund der Forderung sind die Umfragewerte der AfD, besonders in Sachsen-Anhalt. Der Großbrand im belgischen Naturschutzgebiet Hohes Venn ist weiter in Richtung der deutschen Grenze vorgerückt. In der Eifel-Kleinstadt Monschau wurden 17 Häuser evakuiert, weil die Flammen nur noch etwa 300 Meter von Gebäuden entfernt waren. Leichter Regen und hohe Luftfeuchtigkeit spielten den Einsatzkräften dann in der Nacht in die Karten. Wegen des milliardenschweren Investitionsbedarfs beim Hitzeschutz hat Bayerns SPD-Chefin Endres ein Sofortprogramm für Krankenhäuser, Alten- und Pflegeheime im Freistaat gefordert. Bayern erhalte durch das Länder- und Kommunalentlastungsgesetz des Bundes in den kommenden Jahren einen zusätzlichen finanziellen Spielraum von knapp 1 Milliarde Euro. Dieses Geld müsse zuallererst in den Schutz besonders gefährdeter Menschen fließen. Die deutschen Hindernisläufer haben zum Abschluss der Leichtathletik-EM in Birmingham Gold und Bronze über die 3000 Meter geholt. Frederik Ruppert wurde Europameister und sagte in der ARD:
4: Ich wusste, die Bedingungen hier sind am ersten meine Bedingungen, von daher war das eine Chance, die ich nutzen musste. Und ja, ich bin einfach nur happy, dass es so ausgegangen ist.
2: Karl Bebendorf sprintete auf den 3. Platz. Speerwerferin Julia Ulbricht gewann Silber, ebenso die deutsche Mixed-Staffel über 4x400 Meter. Amanal Petros holte Gold im Marathon.
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5: Das sieht heute Morgen noch recht gut aus, wird aber nicht ganz so gut bleiben. 19 Grad messen wir heute früh in der Augsburger Innenstadt. Wirklich wärmer wird es heute nicht. 21 Grad das Maximum, das ist fein. Da schwitzt man nicht so sehr, aber man friert auch nicht. Aber wir werden voraussichtlich nass. Ab Vormittag gibt es recht starke Regenschauer und sogar teils Gewitter bei uns in Augsburg und der Region. Das zieht sich bis in den Nachmittag und auch in der Nacht soll es nochmal ungemütlich werden. Morgen dann auch nochmal ein bisschen wechselhaft. Am Mittwoch sieht das Wetter dann aber schon wieder richtig schön sommerlich aus.
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5: 6:03, guten Morgen auf die Straßen. B17 Augsburg Richtung Landsberg. Zwischen dem Uniklinikum und dem Ortsausgang haben wir 2 Kilometer Stau. Durchschnittsgeschwindigkeit 8 km/h. Hier braucht ihr eine gute Viertelstunde länger.
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5: Heute Morgen wird geblitzt in Lechhausen in der Meraner Straße, in Augsburg in der Nagerhammer Allee und in Friedberg steht noch der Blitzeranhänger in der Eicherer Straße. Also auch hier Fuß vom Gas. Habt ihr noch was gesehen? Staus und Blitzer dürft ihr uns gerne melden unter der 0821 50 242 26.
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5: Der Tierschutzverein Augsburg plant in der Lecheiche die größte Investition in der Vereinsgeschichte.
1: Und da dürfen sich die Hunde dann freuen. Es gibt ein neues Hundehaus. Und darüber sprechen wir natürlich heute Morgen.
5: Wir sind David Kempin
1: und Roland Stingel.
5: Guten Morgen.

0: Schönen guten Morgen, ihr hört Radio Augsburg. Wir haben es 7:12. Der Tierschutzverein Augsburg steht vor der größten Investition seiner Vereinsgeschichte. Im Tierheim Lecheiche in Friedberg soll ein neues Hundehaus entstehen. Lara Hammer, die Geschäftsführerin vom Tierschutzverein Augsburg.
1: Wir bauen ein modernes, neues Hundehaus für unsere Schützlinge. Es sollen 24 helle Boxen entstehen, damit man mehr Raum hat, es freundlicher ausschaut, aber auch Rückzugsmöglichkeiten für die Hunde da sind, sodass sie einfach auch hier in Ruhe ankommen können, sich von den Strapazen erholen können, die sie auch erlebt haben, zur Ruhe kommen, Rückzugsmöglichkeiten, aber auch, wenn Bedarf ist, Begegnungen mit anderen Hunden schaffen. Wir wollen einfach ein ganz individuell schönes Zwischenzuhause für unsere Hunde hier im Tierheim haben.
0: Ein großes Projekt, das längst überfällig ist, meint Heinz Paula, Vorsitzender des Tierschutzvereins Augsburg.
2: Das bestehende Gebäude ist in die Jahre gekommen. Es regnet teilweise rein, der Mörtel bröckelt. Es ist auch nicht mehr den heutigen gesetzlichen Vorgaben genügend. Das heißt, wir müssen dringend neu bauen. Momentan haben wir eine Übergangsgenehmigung, aber mit der klaren Ansage, bitte Tierschutzverein Augsburg baut neu.
0: Es ist die größte Investition der Vereinsgeschichte. Für das Hundehaus wird nämlich eine ganz schön große Stange Geld fällig.
2: Es ist so, dass wir beim Bau momentan bei einer Kalkulation von 3,5 Millionen Euro sind. Sehr viel Geld. Auf der anderen Seite die Anforderungen, die Einrichtung entsprechend hygienisch und so weiter sicher zu gestalten, sind sehr hoch. Wir sind auf einem guten Weg, was die Spenden anbelangt und freuen uns über jeden Euro, den wir zusätzlich gespendet bekommen. Und dann sind wir natürlich ganz im Stile Merkel, die schwäbische Hausfrau, die Rücklagen gebildet hat. Und wie jeder Häuslebauer gehen wir dann auch zur Bank eines Tages und stellen fest, wir brauchen noch die Summe X als Kredit. Und damit haben wir dann die Finanzierung auch gesichert.
0: Das Spendenziel des Tierschutzvereins ist 500.000 Euro. Einen Spendenlink findet ihr auf radioaugsburg.de. Schon in diesem Herbst des Jahres, im Herbst diesen Jahres so rum, soll der Spatenstich gesetzt werden. Kommendes Jahr sollen dann auch schon die ersten Hunde in ihr neues Zwischenzuhause einziehen. Das Ganze kostet insgesamt 3,5 Millionen Euro.
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18 Minuten nach 7. Guten Morgen, ihr hört Radio Augsburg, 19 Grad. Messen wir heute früh. Es ist relativ bewölkt heute Morgen in Augsburg und der Region. So bleibt es auch erstmal noch. Es soll sogar noch regnen. Am Vormittag kommen ein paar Regenwolken, die es nicht gut mit uns meinen. Es kann sogar gewittern. Richtig viel kommt darunter. Die Natur freut sich. Das ist auch mal wieder wirklich nötig. Höchstwerte heute um die 21 Grad. Also heiß wird es auch nicht. Am Nachmittag kommt aber mit etwas Glück noch ein bisschen die Sonne raus. Ansonsten können wir uns auch einfach mal über den Regentag freuen.

0: 4 Minuten vor 7:30. Guten Morgen.
1: Guten Morgen.
0: Ihr hört Radio Augsburg. Gleich um 7:30 Lokalnachrichten und wir schauen nach Gersthofen.
1: Richtig, wir schauen Gersthofen. Da ist nämlich was los auf einem Grundstück an der Römerstraße. Ja, da stehen ein paar Autos rum und die sollen jetzt abgeschleppt werden. Die stehen an ihm schon ein bisschen länger rum. Und warum die Fahrzeuge der Stadt ein Dorn im Auge sind, das hört ihr gleich bei uns in den Nachrichten um 7:30.
0: Gibt es da zufällig auch noch einen Audi A4 B7? Ich bräuchte eine neue Stoßstange.
1: Könnt mal nachschauen. Fahren wir mal hin.
0: Schauen wir mal hin.

0: Wir haben es kurz vor 7:30. Guten Morgen.
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4: Guten Morgen. Ein Wasserrohrbruch hat in Augsburg in der Straße auf dem Kreuz für Behinderungen gesorgt. Seine Leitung war am Samstagnachmittag geplatzt und hatte die Fahrbahn überschwemmt. Feuerwehr und Polizei mussten den Bereich vorübergehend sperren. Auch die Wasserversorgung für Anwohner war unterbrochen. Inzwischen gibt es Entwarnung. Das Wasser steht allen Anwohnern seit gestern wieder im betroffenen Gebiet zur Verfügung. Auch die Straßensperrung ist laut Polizei wieder aufgehoben. In Gersthofen werden auf einem Grundstück an der Römerstraße bereits seit längerer Zeit Autos, Anhänger und weitere Fahrzeuge abgestellt. Darunter befinden sich teilweise ältere, nicht mehr zugelassene oder nicht gekennzeichnete Fahrzeuge. Um die zunehmend unübersichtliche Situation zu ordnen und mögliche Umwelt- und Sicherheitsrisiken zu vermeiden, hat die Stadt das Grundstück inzwischen mit einem Bauzaun gesichert. Zusätzlich wurden Hinweisschilder auf das bestehende Parkverbot angebracht. Wie die Stadt Gersthofen mitteilt, werden dort abgestellte Fahrzeuge ab dem 24. August kostenpflichtig abgeschleppt. Die Stadt fordert die Fahrzeughalter deshalb auf, ihre Fahrzeuge rechtzeitig von dem Grundstück zu entfernen. Der FC Augsburg hat die Generalprobe vor dem Pflichtspielstart deutlich verloren. Beim Premier League Club Leeds United unterlag der FCA mit 0:4. Trainer Manuel Baum kritisierte vor allem das Defensivverhalten. Augsburg habe zu leicht und zu viele Gegentore kassiert. Torhüter Finn Damen sagte nach dem Spiel, die Mannschaft müsse die Partie jetzt aufarbeiten. Am Samstag steht im DFB-Pokal das Spiel bei Energie Cottbus an. 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Wir schauen auf das Wetter zum Wochenstart.
0: Ja, und das ist tatsächlich erschreckend anders als die letzten Tage und Wochen. Es regnet mal heute, jetzt nicht im Moment, aber später am Vormittag soll es regnen und sogar gewittern. Dazu messen wir aktuell 19 Grad und wirklich wärmer wird es heute nicht. 21 Grad das Maximum. Am Nachmittag kommt vielleicht noch ein bisschen die Sonne raus. Morgen sieht es deutlich bewölkter aus, ein bisschen weniger Regen. Und am Mittwoch kriegt man dann nochmal so einen Ausreißertag mit bis zu 28 Grad und ganz viel Sonnenschein.
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0: 7:58. Guten Morgen. Auf die Straßen. Alles frei.
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0: In Göggingen wird geblitzt, in der von Kobrisstraße, in Augsburg in der Nagerhammer Allee, Hochzoll, Mittenwalder Straße und in Lechhausen in der Meraner Straße. Alle Blitzer gibt's auf radioaugsburg.de und in der Radio Augsburg App. Und wer noch was gesehen hat, darf's gerne melden unter der 0821 50 242 26.
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0: Wir machen gleich einen Ausflug nach Oberhausen. Da gibt's mehr Platz für Bewegung und Freizeitspaß. Eine neue Streetballanlage. Wir schauen uns das gleich an. Ich bin David Kempin. Guten Morgen.
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0: 7:40 Uhr. Schönen guten Morgen.
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0: Mehr Platz für Bewegung und Freizeitspaß in Augsburg. Im Wittelsbacher Park und an der Hirblinger Straße in Oberhausen gibt es ab sofort neue Streetball-Anlagen. Die jeweils 11x11 Meter großen Flächen können nicht nur zum Basketballspielen genutzt werden. Auch Street Racket, andere Straßenspiele oder Kreidekunst sind dort möglich. Die Anlage an der Hirblinger Straße wurde von Auszubildenden der Gruppe Landschaftsbau des Städtischen Amts für Grünordnung, Naturschutz und Friedhofswesen gestaltet. Mit den neuen Bewegungsflächen reagiert die Stadt auf den Wunsch nach zusätzlichen Streetball-Angeboten und will damit auch den Freizeitsport für Kinder und Jugendliche weiter ausbauen. Und das ist doch gelungen, würde ich mal sagen, mit den neuen Streetball-Anlagen.
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16 Minuten vor 8. Guten Morgen, ihr hört Radio Augsburg. 19 Grad messen wir aktuell, 21 Grad werden's. Es wird heute also nicht so mega sommerlich, wie es die letzten Tage und Wochen war. Es bleibt auch ziemlich bewölkt und ab Vormittag regnet es voraussichtlich den ganzen Tag relativ viel. Ab und zu sogar gibt's das ein oder andere Gewitter.

0: Minuten vor 8. Guten Morgen. Ihr hört Radio Augsburg. Wir sprechen gleich über den größten Waldbrand der belgischen Geschichte, der jetzt immer mehr an die deutsche Grenze heranrückt. Und außerdem über das Volksfest in Dachau, das eben genau wegen solcher Brände sein Feuerwerk abgesagt hat. Mehr dazu gleich in den Nachrichten um 8.
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1: Ich bin Roland Stingel. Ein Wasserrohrbruch hat in Augsburg in der Straße auf dem Kreuz für Behinderungen gesorgt. Eine Leitung war am Samstagnachmittag geplatzt und hatte die Fahrbahn überschwemmt. Feuerwehr und Polizei mussten den Bereich vorübergehend sperren. Auch die Wasserversorgung für Anwohner war unterbrochen. Gestern konnte die Sperrung wieder aufgehoben werden. Im Landkreis Eicher-Friedberg gibt es den Verdacht auf Wilderei. Innerhalb weniger Wochen wurden in Petersdorf und im Redinger Ortsteil St. Stephan zwei tote Rehe mit Schusswunden gefunden. Die Fundorte liegen weniger als 10 Kilometer auseinander. Die Polizei bittet um Hinweise. Und damit zu weiteren Meldungen aus Bayern, Deutschland und der Welt.
2: Ich bin Moritz Einzel. Guten Morgen. Es ist der größte Waldbrand in der belgischen Geschichte, das Feuer im Hohen Venn. Weil die Flammen immer näher an Monschau in Deutschland herangerückt sind, mussten dort etwa 30 Menschen ihre Häuser verlassen. Feuerwehrsprecher Tobias Schell.
3: Es handelt sich dort um einen Nadelwald, der relativ schnell abbrennen kann. Die Windrichtung mussten wir auch noch mit bedenken und daher haben wir schnell reagiert.
2: Momentan kommt leichter Regen den Arbeiten der Einsatzkräfte im Hohen Venn entgegen. Die US-Schauspielerin Hayden Panettiere ist im Alter von nur 36 Jahren gestorben. Das berichten mehrere US-Medien und berufen sich auf ihren Agenten und ihren Vater. Die Umstände ihres Todes sind noch unklar. Thomas Bremser berichtet.
4: Serienfans ist Panettiere durch ihre Rollen in der Mystery-Serie Heroes und dem Musikdrama Nashville bekannt. Auch in der Horrorreihe Scream spielte sie zweimal mit. Der frühere Kinderstar war mit Ex-Box-Weltmeister Wladimir Klitschko verlobt. Die beiden haben eine gemeinsame Tochter. Panettiere sprach mehrfach offen über frühere Alkoholprobleme und Depressionen nach der Geburt ihrer Tochter.
2: Wegen der Trockenheit ist beim Volksfest in Dachau das Feuerwerk abgesagt worden. Die Stadt strich das Spektakel zum Festabschluss gestern Abend. Heute Vormittag soll entschieden werden, ob es beim Jura-Volksfest in Neumarkt ein Feuerwerk gibt. Straubing will zum Abschluss des Gäuboden-Volksfests am Feuerwerk festhalten. Die Leichtathletik-EM in Birmingham ist mit weiteren Medaillen für Deutschland zu Ende gegangen. Frederik Ruppert holte Gold über 3000 Meter Hindernis. Bronze ging an seinen Teamkollegen Karl Bebendorf. Gold gewann zuvor bereits der Marathonläufer Amanal Petros. Zudem gab es Silber für die Speerwerferin Julia Ulbricht und die Mixed-Sprintstaffel.
0: 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Und jetzt zum Wetter.
5: Das sieht heute Morgen irgendwie recht öde aus. Die Sonne kommt gar nicht raus, es ist ziemlich bewölkt und das Thermometer hängt bei 19 Grad fest. Wirklich wärmer wird es heute nicht. Maximal 21 Grad. Dazu ab Vormittag sogar recht viel Regen, das ein oder andere Gewitter. Am Nachmittag vielleicht mit etwas Glück noch ein paar Sonnenstrahlen.
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5: 8:03. Guten Morgen auf die Straßen, alles frei.
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5: In Göckingen wird geblitzt, in der Funkobrisstraße, außerdem noch in Augsburg in der Nagerhammer Allee. Hochzoll steht einer in der Mittenwalder Straße und in Lechhausen in der Meraner Straße. Alle Blitzer gibt's zum Nachlesen auf radioaugsburg.de und in der Radio Augsburg-App. Wer noch was gesehen hat, darf's gerne melden. Die Nummer ins Studio ist die 08 21 50 24 26.
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5: Ich will nicht klagen. Wir haben uns zu sehr auch über die sehr starke Hitze beschwert. Mhm. Jetzt am Wochenende war es auch wieder heftig.
6: Ja, stimmt.
5: Und es hat ganz lang nicht geregnet. Es ist alles furztrocken. Roland, du warst gestern auf dem bayerischen Flohmarkt.
6: Genau, da war wirklich, ich habe da mit einer Zigarettenkippe wegschnippt, dann brennt der ganze Flohmarkt ab. Da war alles strohtrocken.
5: Ja.
6: Das waren die Hundstage jetzt aber auch die letzten 4 Wochen. Das sind ja die heißesten Tage, die es überhaupt gibt im Jahr. Und die waren wirklich heiß dieses Jahr.
5: Ja, und jetzt sieht's aus, als wird das Wetter sich ändern. Ich will nicht kippen sagen. Wir sprechen gleich mit unserem Wetterfrosch, wie es jetzt wird diese Woche. Wir sind David Kempin.
6: Und Roland Stingel.
5: Guten Morgen.
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0: 12 Minuten nach 8, guten Morgen. Ihr hört Radio Augsburg, wir sind mittendrin in den Sommerferien. Das Wetter war ja mehr als sommerlich, das war hochsommerlich, fast schon wie im Urlaubsgebiet. Fast ein bisschen zu heiß. Gestern hat es dann angefangen, dass das Wetter so ein bisschen kippt. Und jetzt startet die neue Woche schon fast kalt. Heute mit 19 Grad und gar keiner Sonne groß draußen. Nachher soll es auch noch regnen. Jetzt die große Frage, was kommt diese Woche jetzt an Wetter? Ist das jetzt schon das Ende der Hitze? Darüber reden wir jetzt mit Kai Zorn aus der Radio Augsburg Wetterredaktion. Kai, die neue Woche, die startet nass, oder?
1: Ja, sie startet mit dem lang ersehnten Regen. Es sind viele Schauer und auch Gewitter unterwegs. Phasenweise regnet es auch länger. Im Laufe des Tages ziehen sich die Schauer und Gewitter Richtung Alpen zurück, lassen mehr und mehr nach und im Bögen West- bis Nordwestwind kommt dann ein bisschen häufiger die Sonne zum Zuge. Und die Höchstwerte erreichen maximal 18 bis 24 Grad und durch den Wind fühlt sich das noch kühler an.
0: Jetzt bleibt es ja die ganze Woche, wie es aussieht, so außer am Mittwoch. Kann man denn auch schon was zum Wochenende sagen?
1: Wahrscheinlich wird es auch wechselhaft weitergehen mit einer Mischung aus längerem Sonnenschein und dann wieder ein paar Schauern und Gewittern bei normal spätsommerlichen Temperaturen von um die 25 Grad. Mit Sonne ein bisschen mehr, mit Regen ein bisschen weniger.
0: Ist das jetzt eine Umstellung oder nur ein Intermezzo und es wird nächste Woche wieder heiß?
1: Die Hitze kommt nicht zurück und in diesem Ausmaß schon gar nicht. Im Gegenteil, es sind Modellberechnungen drin, die uns im Laufe der nächsten Woche, also in etwas über einer Woche, sehr viel Regen, vor allen Dingen für den Alpenraum, bringen würden, mit auch sehr niedrigen Temperaturen von weit unter 20 Grad. Das Regendefizit wird dann erstmal wettgemacht und es kommt wieder Wasser in die Flüsse. Aber dass es zurück in die Richtung trocken heiß geht, ist momentan unwahrscheinlich.
0: Das ist ja eigentlich auch schon fast eine gute Nachricht. Vielen Dank, Kai, für den kurzen Überblick. Das heißt, der lang ersehnte Regen bei uns in Augsburg und der Region, der kommt wieder, die Waldbrandgefahr sinkt und wir können uns mal über ein bisschen Abkühlung freuen.
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18 Minuten nach 8. Guten Morgen, ihr hört Radio Augsburg bei aktuell 19 Grad. Da tut sich heute Morgen recht wenig. Das nächste, was kommt, ist Regen und nicht die Wärme. Heute nur maximal 21 Grad. Die Sonne kommt vielleicht raus am Nachmittag. Ansonsten regnet's und gewittert's heute ganz viel bei uns in Augsburg und der Region.

0: Schönen guten Morgen.
1: Guten Morgen.
0: Ihr hört Radio Augsburg. Wir haben es 4:09 und gleich um 9:30 gibt es hier da Lokalnachrichten. Wir schauen in den Landkreis Aichach-Friedberg.
1: Genau, die Wilderer sind dort unterwegs. Es sind 2 tote Rehe gefunden worden, die erschossen worden sind. Dazu gleich mehr bei uns in den Nachrichten.

0: Das ist Asia, Heat of the Moment bei Radio Augsburg. Wir haben es kurz vor 8:30.
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5: Guten Morgen. Nach dem tödlichen Angriff vor 2 Wochen in einer Asylunterkunft in Augsburg-Hornstetten äußert sich nun der Sohn eines der Opfer. Sein 54-jähriger Vater sei ein friedlicher und fleißiger Mann gewesen, der in Deutschland gearbeitet habe, um seine Familie im Irak zu unterstützen. Bei dem Angriff wurden 2 Familienväter getötet. Tatverdächtig ist ein 29-jähriger Syrer, der inzwischen in einer geschlossenen Psychiatrie untergebracht ist. Laut Augsburger Allgemeinen fordert die Familie des getöteten Irakers eine lückenlose Aufklärung der Tat. Kultur bequem von zu Hause aus. 5 staatliche Museen in Bayern bieten künftig digitale Live-Führungen an. Mit dabei ist auch das staatliche Textil- und Industriemuseum Augsburg. Eva Fischer berichtet.
6: Die Führungen werden live übertragen. Anschließend können die Teilnehmer auch Fragen stellen. Das Projekt wird bis Anfang 2028 vom Freistaat mit 25.000 Euro gefördert. Der erste Termin ist Ende September mit einer Führung durch eine Stonehenge-Ausstellung in München. Das Team in Augsburg wird dann nächstes Jahr im März eine digitale Live-Führung anbieten. Zudem wird das Museum unter Team Digital eigene digitale Angebote bereitstellen, wie zum Beispiel Online-Stoffmusterarchive und das historische Computerspiel Stoff ohne Grenzen.
5: Vielen Dank, Eva. Im Landkreis Eicher-Friedberg gibt es den Verdacht auf Wilderei. Innerhalb weniger Wochen wurden in Petersdorf und dem Redinger Ortsteil St. Stephan 2 tote Rehe mit Schusswunden gefunden. Die Fundorte liegen weniger als 10 Kilometer auseinander. Die Polizei ermittelt bislang gegen Unbekannt. Ein Jagdpächter vermutet, dass die Tiere möglicherweise aus einem Auto heraus erschossen wurden. Hinweise auf einen Täter gibt es bisher nicht. Die Polizei bittet um Hinweise. Alles Wichtige aus Augsburg und der Region, auch immer online auf radioaugsburg.de und in unserer Radio Augsburg App. Und damit zu dir, David. Wir schauen auf das Wetter für diesen Montag.
0: Das schaut gut aus. Jetzt in der Früh zumindest noch 20 Grad und die Sonne kommt ein bisschen raus. Später wird es ein bisschen ungemütlicher. Die Wolken ziehen zu. Ab 12 Uhr kann es regnen und gewittern. Es wird aber immer weniger Regen, der angekündigt ist. Die Natur freut sich natürlich über Regen. Für uns ist es auch mal ganz entspannt, wenn wir mal einen Regentag haben. Können wir auch mal drinnen im Haushalt nachkommen. Morgen sieht es dann endlich aus, ziemlich grau, ein bisschen Regen, so richtig heiß wird es nicht. Heute maximal 21, morgen maximal 19 Grad. Am Mittwoch kommt nochmal kurz die Sonne zurück und bringt uns ein bisschen Hitze. Ansonsten bleibt es die Woche eher nass.
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0: 9:03, guten Morgen auf die Straßen. Aktuell keine Störungsmeldungen.
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0: In Göggingen wird geblitzt. In der von Kobrisstraße, Hochzoll, Mittenwalder Straße, Lechhausen-Meraner Straße und in Augsburg in der Nagerhamer Allee. Alle Blitzer gibt's auf radioaugsburg.de und in der Radio Augsburg App. Wer noch was gesehen hat, darf's gerne melden unter der 0821 50 242 26.
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0: Wir machen gleich einen Ausflug auf die Volksfeste bei uns in der Region, die jetzt stattgefunden haben. Bobingen und Friedberg haben sich ja von seiner besten und ihren von seiner und ihrer besten Seite gezeigt und das hat sehr viele Menschen angelockt. Wir schauen uns das gleich an. Ich bin David Kempin. Guten Morgen.
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0: 8.42 Uhr. Schönen guten Morgen.
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0: Die Volksfeste bei uns in der Region waren trotz der Hitze ein echter Publikumsmagnet. In Bobingen kamen an 5 Tagen rund 25.000 Besucherinnen und Besucher zur Kirchweih, in Friedberg sogar etwa 40.000 Menschen. Besonders schön in beiden Städten blieb es weitgehend friedlich und auch die Einsatzkräfte hatten nur wenig zu tun. In Bobingen lockte zudem der Laurentiusmarkt rund 4.000 Menschen noch an. In Friedberg war vor allem der Eröffnungstag stark besucht und auch der Familientag wird dort immer beliebter. Und das war es jetzt auch noch nicht mit der Volksfestsaison. Am Mittwoch ist die Pressekonferenz für den Augsburger Herbstplärrer. Und danach können wir euch wieder sagen, was uns da so erwartet. Dann gibt es wieder Bummelpässe, Fahrgeschäfte und das Wichtigste natürlich, wie viel die Mass Bier in diesem Jahr kostet. Zuletzt ist sie ja im Preis immer relativ stabil geblieben. Schauen wir mal, ob das jetzt immer noch so ist.
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0: 12 Minuten vor 9. Guten Morgen, ihr hört Radio Augsburg. Wir messen 20 Grad in Augsburg am Perlachturm. 21 Grad werden es heute noch mit Glück. Also vielleicht haben wir auch jetzt schon das Maximum erreicht. Regnen soll es noch so circa ab 12. Da kann es auch das ein oder andere Gewitter geben. Insgesamt heute ein ziemlich verregneter Tag.
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0: Billy Idol, Hut in the City, hier bei Radio Augsburg. Schönen guten Morgen, 8:08 haben wir es. Hut ist es heute nicht in the City. Ja, mein Englisch ist jetzt nicht so yellow from the egg, aber auf jeden Fall geht's gleich in den Nachrichten noch um die Folgen der Hitze der letzten Wochen, die ja jetzt dann hoffentlich bald nachlassen, wenn jetzt der Regen und die etwas kühleren Temperaturen wieder einsetzt. Wir sprechen gleich in den Nachrichten um 9 darüber.
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1: Ich bin Roland Stingel. In Augsburg herrscht am sogenannten Brandhaus am Luginsland weiterhin Stillstand. Das denkmalgeschützte Gebäude wurde vor 3 Jahren bei einem Brand schwer beschädigt und ist bis heute nicht nutzbar. Grund hierfür ist, dass für die Sanierung Geld fehlt. Ab heute beginnen die Aufbauarbeiten zum Augsburger Herbstplärrer. Deshalb ist ab sofort ein Parken auf dem Park-and-Ride-Parkplatz am Plärrergelände nicht mehr möglich. Und damit zu weiteren Meldungen aus Bayern, Deutschland und der Welt.
2: Ich bin Moritz Einzel. Guten Morgen. Anschub für Startups. Finanzminister Klingbeil will sie mit besseren steuerlichen Bedingungen unterstützen. Die Bundesregierung werde so dafür sorgen, dass deutlich mehr privates Kapital in junge, innovative Unternehmen fließe, sagte Klingbeil dem Redaktionsnetzwerk Deutschland. Junge Unternehmen scheiterten in Deutschland zu oft am Kapital für den nächsten Wachstumsschritt. Der Wald- und Flächenbrand im unterfränkischen Walderschaff ist gelöscht. Am späten Abend meldete die Feuerwehr, dass der Einsatz zurückgefahren werde, da alle festgestellten Brandstellen und Glutnester abgelöscht seien. Das Gebiet werde aber weiterhin kontrolliert. Seit Samstagnachmittag seien rund 1000 Einsatzkräfte beteiligt gewesen, hieß es. Das Rekordniedrigwasser im Rhein und an anderen Flüssen belastet zunehmend auch Bauherren. Da Transportschiffe deutlich weniger laden können, verzögern sich Lieferungen für die Baubranche, hieß es vom Verband Baugewerblicher Unternehmer Hessen. Und die Materialkosten steigen noch weiter. Medaillenrausch für das deutsche Team am letzten Wettkampftag der Leichtathletik-EM in Birmingham. Den Schlusspunkt setzte am Abend Frederik Ruppert mit Gold über 3000 Meter Hindernis. Am Ende holten die deutschen Athletinnen und Athleten 6-mal Gold, 10-mal Silber und 5-mal Bronze. Thomas Bremser berichtet.
3: Es ist die beste deutsche EM-Bilanz seit 28 Jahren. Allein am Abschlusswochenende gewann das Team 3 Titel und mehrere Medaillen. Für die größte Sensation sorgte Speerwerferin Julia Ulbricht, die in ihrem ersten großen Finale gleich Silber holte. Und auch die deutschen Schwimmer kehren 2 Jahre vor Olympia mit einer starken Bilanz von der EM heim. 14 Medaillen holten sie in Paris, überstrahlt vom jungen Johannes Liebmann und seinem Weltrekord über 1500 Meter Freistil.
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4: Das sieht heute Morgen noch relativ in Ordnung aus. Es wird ein bisschen schlechter, aber wir dürfen uns eigentlich nicht beschweren. 21 Grad messen wir mittlerweile in der Augsburger Innenstadt. Das ist das Maximum. Wärmer wird es heute nicht. 20 Grad sind es noch in Bobingen. Dazu ist es relativ bewölkt. Ein bisschen kommt die Sonne durch die Wolken durch. Die Wolken, die bleiben aber nicht so harmlos, wie sie heute Morgen sind. Ab 12 Uhr gibt es Regen und Gewitter. Die ziehen sich dann durch den ganzen Tag immer mal wieder. Zwischendrin kann die Sonne rausschauen, aber so richtig schön sommerlich wird es heute nicht. Eher so ein Naturerholungstag. Auch morgen nochmal. Am Mittwoch gibt es dann nochmal einen schönen Tag.
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4: 9:03. Guten Morgen auf die Straßen. Aktuell keine Störungsmeldungen.
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4: In Lechhausen wird geblitzt, in der Meraner Straße, in Hochzoll, Mittenwalder Straße, Göggingen von Kobris Straße und in Augsburg in der Nagerhammer Allee. Alle Blitzer gibt's auf radioaugsburg.de und in der Radio Augsburg App. Wer noch was gesehen hat, darf's gerne melden. Die Nummer ins Studio ist die 0821 50 242 26.
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4: Roland, der Lotto-Jackpot ist geknackt.
1: 50 Millionen waren drin, aber wir dürfen uns freuen, auch am Mittwoch gibt es wieder 50 Millionen.
4: Ja, und wenn ich die gewinnen würde, ich habe es mir schon gedacht, als ich da saß, ich würde erstmal dem Tierheim Augsburg oder dem Tierheim Lecharche vom Tierschutzverein Augsburg das Hundehäuschen spendieren.
1: Ja, das wird nämlich jetzt gebaut.
4: Und das ist ziemlich teuer.
1: Ja.
4: Wir sprechen gleich darüber in wenigen Minuten. Wir sind David Kempin
1: und Roland Stingel.
4: Guten Morgen.
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0: Schönen guten Morgen. Ihr hört Radio Augsburg. 9:12 haben wir es. Der Tierschutzverein Augsburg, der steht vor der größten Investition seiner Vereinsgeschichte. Im Tierheim Lecharche in Friedberg soll ein neues Hundehaus entstehen. Lara Hammer, die Geschäftsführerin vom Tierschutzverein Augsburg.
1: Wir bauen ein modernes, neues Hundehaus für unsere Schützlinge. Es sollen 24 helle Boxen entstehen, damit man mehr Raum hat, es freundlicher ausschaut, aber auch Rückzugsmöglichkeiten für die Hunde da sind, sodass sie einfach auch hier in Ruhe ankommen können, sich von den Strapazen erholen können, die sie auch erlebt haben, zur Ruhe kommen, Rückzugsmöglichkeiten, aber auch, wenn Bedarf ist, Begegnungen mit anderen Hunden schaffen. Wir wollen einfach ein ganz individuell schönes Zwischenzuhause für unsere Hunde hier im Tierheim haben.
0: Ein großes Projekt, das längst überfällig ist, meint Heinz Paula, Vorsitzender des Tierschutzvereins Augsburg.
2: Das bestehende Gebäude ist in die Jahre gekommen. Es regnet teilweise rein, der Mörtel bröckelt. Es ist auch nicht mehr den heutigen gesetzlichen Vorgaben genügend. Das heißt, wir müssen dringend neu bauen. Momentan haben wir eine Übergangsgenehmigung, aber mit der klaren Ansage, bitte Tierschutzverein Augsburg baut neu.
0: Es ist die größte Investition der Vereinsgeschichte. Für das Hundehaus wird eine ganz schön große Stange Geld fällig.
2: Es ist so, dass wir beim Bau momentan bei einer Kalkulation von 3,5 Millionen Euro sind. Sehr viel Geld. Auf der anderen Seite die Anforderungen, die Einrichtung entsprechend hygienisch und so weiter sicher zu gestalten, sind sehr hoch. Wir sind auf einem guten Weg, was die Spenden anbelangt und freuen uns über jeden Euro, den wir zusätzlich gespendet bekommen. Und dann sind wir natürlich ganz im Stile Merkel, die schwäbische Hausfrau, die Rücklagen gebildet hat. Und wie jeder Häuslebauer gehen wir dann auch zur Bank eines Tages und stellen fest, wir brauchen noch die Summe X als Kredit. Und damit haben wir dann die Finanzierung auch gesichert.
0: Das Spendenziel des Tierschutzvereins ist 500.000 Euro. Einen Spendenlink findet ihr auf radioaugsburg.de. Schon im Herbst diesen Jahres soll der Spatenstich gesetzt werden. Kommendes Jahr sollen schon die ersten Hunde in ihr neues Zwischenzuhause dann einziehen. Im Tierheim Lecharche im neuen Hundehaus.
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18 Minuten nach 9. Schönen guten Morgen, ihr hört Radio Augsburg. Das Wetter heute ist wenig zufriedenstellend. Wer so richtig Hitze und Sommer mag, wer jetzt vielleicht auch nicht wegfährt in Urlaub gerade. So richtig schön sommerlich wird es heute nicht. Es wird eher mal angenehm mit 21 Grad an der Spitze. Dazu ein paar Wolken, immer mal wieder ein bisschen Regen. Auch das ein oder andere Gewitter ist ab Nachmittag drinnen. Die Natur, die freut sich und am Mittwoch wird es auch schon wieder schön.

0: Haben wir es. Schönen guten Morgen.
1: Guten Morgen.
0: Ihr hört Radio Augsburg. Wir machen gleich einen Ausflug nach Gersthofen.
1: Genau,
0: oder?
1: Auf einem Grundstück an der Römerstraße, da stehen Autos. Es ist nichts Besonderes, aber die sollen jetzt abgeschleppt werden. Und warum die Fahrzeuge der Stadt ein Dorn im Auge sind, das hört ihr gleich bei uns in den Nachrichten.

0: Eine Minute vor 9:30, guten Morgen.
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0: Heute Morgen mit Roland Stingel.
9: Guten Morgen. Ein Wasserrohrbruch hat in Augsburg in der Straße auf dem Kreuz für Behinderungen gesorgt. Seine Leitung war am Samstagnachmittag geplatzt und hatte die Fahrbahn überschwemmt. Feuerwehr und Polizei mussten den Bereich vorübergehend sperren. Auch die Wasserversorgung für Anwohner war unterbrochen. Inzwischen gibt es Entwarnung. Das Wasser steht allen Anwohnern seit gestern wieder im betroffenen Gebiet zur Verfügung. Auch die Straßensperrung ist laut Polizei wieder aufgehoben. In Gersthofen werden auf einem Grundstück an der Römerstraße bereits seit längerer Zeit Autos, Anhänger und weitere Fahrzeuge abgestellt. Darunter befinden sich teilweise ältere, nicht mehr zugelassene oder nicht gekennzeichnete Fahrzeuge. Um die zunehmend unübersichtliche Situation zu ordnen und mögliche Umwelt- und Sicherheitsrisiken zu vermeiden, hat die Stadt das Grundstück inzwischen mit einem Bauzaun gesichert. Zusätzlich wurden Hinweisschilder auf das bestehende Parkverbot angebracht. Wie die Stadt Gersthofen mitteilt, werden dort abgestellte Fahrzeuge ab dem 24. August kostenpflichtig abgeschleppt. Die Stadt fordert die Fahrzeughalter deshalb auf, ihre Fahrzeuge rechtzeitig von dem Grundstück zu entfernen. Der FC Augsburg hat die Generalprobe vor dem Pflichtspielstart deutlich verloren. Beim Premier League Club Leeds United unterlag der FCA mit 0:4. Trainer Manuel Baum kritisierte vor allem das Defensivverhalten. Augsburg habe zu leicht und zu viele Gegentore kassiert. Torhüter Finn Damen sagte nach dem Spiel, die Mannschaft müsse die Partie jetzt aufarbeiten. Am Samstag steht im DFB-Pokal das Spiel bei Energie Cottbus an. 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Wir schauen auf das Wetter zum Wochenstart.
0: Danke dir, Roland. Das Wetter sieht ja in Ordnung aus heute Morgen bei uns in Augsburg und der Region. 22 Grad sind sogar in Augsburg am Perlachturm. Das ist ein Grad über den Prophezeiungen, die wir für heute hatten. Ja, 20 Grad messen wir nur in Schwabmünchen. Da geht noch ein bisschen was nach oben, aber mehr als 21 Grad sollte es heute nicht geben. Dafür viele Wolken, immer mal wieder ein bisschen Regen. Die Natur, die erholt sich jetzt ein bisschen von den heißen Tagen in den letzten Wochen.
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0: 9:53, guten Morgen auf die Straßen, alles frei.
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0: Göggingen von Kobrisstraße, Lechhausen-Meraner Straße und in Augsburg in der Nagerhamer Allee. Alle Blitzer gibt's auf radioaugsburg.de und in der Radio Augsburg App. Wer noch was gesehen hat, darf's gerne melden. Die Nummer ins Studio ist die 0821 50 242 26.
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0: Wir machen gleich einen Ausflug bzw. mehrere Ausflüge. Wir schauen uns mal die schönsten Orte bei uns im Bistum Augsburg an. Gleich in wenigen Minuten. Ich bin David Kempin. Guten Morgen.
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1: Von Nördlingen bis nach Lindau und Benediktbeuern reicht das Bistum Augsburg. Und so groß und vielseitig es ist, so viel gibt es dort auch zu entdecken. Der Umweltbeauftragte der Diözese, Karl-Georg Michel, hat auf der Webseite des Bistums eine bunte Palette an Ausflugstipps zusammengestellt.
2: Und uns geht es da einfach darum, die Vielfalt und auch die Schönheit unserer Kulturlandschaft ein bisschen vorzustellen. Und auch Verlinkungen herzustellen. Also viele Angebote, die wir haben, die sind zum Beispiel von Umweltstationen. Es gibt bei uns relativ viele in der Region. Oder auch von Naturparks. Also egal, wo man hin will, man findet eigentlich bei uns fast überall dann inzwischen Tipps.
1: Von Pilger- und Wanderwegen über spirituell oder kirchlich angehauchte Ziele bis hin zu Bergmessen ist dabei alles Mögliche dabei. Viele Ausflugstipps haben auch gar nichts mit Kirche im engeren Sinn zu tun, sagt Michel.
2: Ja, das ist eine bunte Palette. Also das hat, für mich hat es nur damit zu tun, wo ist es besonders schön bei uns oder wo kann man besondere Sachen in der Natur erleben. Weil wenn ich in der Natur bin, bin ich eigentlich immer in der Schöpfung. Und es ist für uns in unserer Arbeit auch wichtig, dass wir vernetzt arbeiten. Also mit Naturschutzverbänden, mit Landkreisen, mit allen Leuten, also wie es ja auch in der Kirche immer heißt, mit den Menschen guten Willens.
1: Vom Franziskus-Erlebnisparcours durch Augsburg über den Besinnungsweg Gehzeiten in Nesselwang bis hin zum Walderlebnispfad Buxheim. Die Liste an Ausflugstipps wird laufend aktualisiert und bietet rund ums Jahr Anregungen und Ideen. Zu finden ist sie im Internet auf der Webseite vom Bistum Augsburg.
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0: Schönen guten Morgen, ihr hört Radio Augsburg. Wir werfen einen kurzen Blick aufs Wetter. Das ist heute Morgen noch in Ordnung. 22 Grad messen wir in Augsburg auf dem Rathausplatz. Wärmer wird's heute nicht. Es gibt viele Wolken und ab 12 Uhr circa soll's regnen und gewittern. Es wird heute ein bisschen ungemütlich. Die Natur freut sich, aber die trockenen Waldböden kriegen auch mal wieder ein bisschen Wasser ab. Die nächsten Tage soll's dann immer mal wieder regnen. Nur am Mittwoch wird's einmal noch mal richtig schön mit viel Sonne und bis zu 28 Grad.
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1: Ich bin Roland Stingel. Ein Wasserrohrbruch hat in Augsburg in der Straße auf dem Kreuz für Behinderungen gesorgt. Eine Leitung war am Samstagnachmittag geplatzt und hatte die Fahrbahn überschwemmt. Feuerwehr und Polizei mussten den Bereich vorübergehend sperren. Auch die Wasserversorgung für Anwohner war unterbrochen. Gestern konnte die Sperrung wieder aufgehoben werden. Im Landkreis Eicher-Friedberg gibt es den Verdacht auf Wilderei. Innerhalb weniger Wochen wurden in Petersdorf und im Redinger Ortsteil St. Stephan zwei tote Rehe mit Schusswunden gefunden. Die Fundorte liegen weniger als 10 Kilometer auseinander. Die Polizei bittet um Hinweise. Und damit zu weiteren Meldungen aus Bayern, Deutschland und der Welt.
2: Ich bin Moritz Einzel. Das enorme Feuer im Naturschutzgebiet Hohes Venn in Belgien ist näher an die deutsche Grenze herangerückt. Im Moment sei die Lage aber stabil, sagt die Feuerwehr. In der Nacht mussten rund 30 Bewohner in Monschau zur Sicherheit ihre Häuser verlassen. Claudia Wächter berichtet.
3: Es regnet und das hilft natürlich den Einsatzkräften, macht aber auch den Leuten Hoffnung, die aus ihren Häusern flüchten mussten, die nun um ihr Hab und Gut bangen. Bis auf einige hundert Meter war die Flammenfront an das Wohngebiet in Monschau herangerückt. Im Minutentakt waren Transporter mit Wassertanks ins Einsatzgebiet gerollt. Seit heute Morgen sind auch wieder Löschhubschrauber unterwegs, denn unter Kontrolle ist der größte Waldbrand in Belgiens Geschichte noch nicht.
2: Offenbar verlassen immer mehr Migranten und abgelehnte Asylbewerber freiwillig Deutschland. Laut den Funke-Zeitungen reisten in den ersten 6 Monaten des Jahres fast 9.300 Menschen im Rahmen von Rückkehrprogrammen zurück in ihre Heimat. Das waren etwa 2.000 mehr als im Vorjahreszeitraum. Die Behörden schoben fast 19.000 Menschen ab. Bayerns SPD-Chefin Endres hat mehr Hitzeschutz in den Krankenhäusern gefordert. Sie sprach sich für ein Sofortprogramm für Kliniken, Alten- und Pflegeheime im Freistaat aus. Bayern erhält laut Endres durch das sogenannte Länder- und Kommunalentlastungsgesetz des Bundes in den kommenden Jahren knapp 1 Milliarde Euro. Dieses Geld müsse in den Schutz besonders gefährdeter Menschen fließen. Etwa jeder 10. junge Mensch im Alter zwischen 20 und 24 Jahren ist in Deutschland ohne Job, Bildungs- oder Ausbildungsplatz. Der Anteil ist höher als in den Niederlanden, Schweden oder Tschechien, aber liegt unter dem EU-Schnitt von 12,9%, wie das Statistische Bundesamt berichtet. Am höchsten ist die Quote in Rumänien mit 22,8%.
0: 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Und jetzt zum Wetter.
4: Wechselhaft ist es heute am Montag in Augsburg und der Region. Es kann die Sonne scheinen, es kann wolkig sein, es ist windig. Und ab und zu kommen auch Gewitter und ein paar Regentropfen runter. Maximal 22 Grad hat es, also deutlich kühler als die letzten Tage. In der Nacht, da fallen die Temperaturen bis auf 15 Grad. Auch in der Nacht ist es wechselhaft.
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5: 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Geblitzt wird gerade in Augsburg in der Meraner Straße und auf der B2-Höhe Nordendorf. Fehlt noch was? Staus und Blitzer könnt ihr uns gerne per WhatsApp zuschicken an die 0821 50 242 26. Alle Blitzer findet ihr auf radioaugsburg.de.
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4: Ja, wir haben es gerade im Wetterbericht gehört. Es ist heute kühler als die letzten Tage. Der Wetterumschwung. Kommt er jetzt oder kommt er nicht? Ich persönlich hoffe, er kommt. Wie wird das Wetter in den kommenden Wochen? Wir schauen gleich drauf. Ich bin Veronika Götz, hatte gerade 2 Wochen Urlaub, bin fit wie ein Turnschuh. Ich weiß, das wolltet ihr jetzt nicht hören. Ihr wisst es jetzt trotzdem. Schönen Montag.

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0: Robbie Williams bei Radio Augsburg für euren Montag. Schön, dass ihr dabei seid. 2 Wochen Sommerferien liegen hinter uns, die 3. Woche vor uns. Bis Samstag war es ja sonnig und heiß. Gestern ja, begann es dann so langsam zu kippen und heute gab es dann schon nur so 22 Temperaturen maximal und ein bisschen lang ersehnten Regen. Das mit dem Wetter ist ja so eine Gratwanderung. Auf der einen Seite sind ja Sonne und Hochsommertemperaturen irgendwie top für den Urlaub, aber so langsam reicht es. Und viele Leute halten es auch gesundheitlich nicht mehr ganz so gut durch. Was kommt denn jetzt so die nächste Woche? Wir reden mit Kai Zorn aus unserer Wetterredaktion. Kai, die neue Woche, die startet jetzt nass, oder?
1: Ja, sie startet mit dem lang ersehnten Regen. Es sind viele Schauer und auch Gewitter unterwegs. Phasenweise regnet es auch länger. Im Laufe des Tages ziehen sich die Schauer und Gewitter Richtung Alpen zurück, lassen mehr und mehr nach und im Bögen West- bis Nordwestwind kommt dann ein bisschen häufiger die Sonne zum Zuge. Und die Höchstwerte erreichen maximal 18 bis 24 Grad und durch den Wind fühlt sich das noch kühler an.
0: Kannst du denn schon etwas zum Wochenende sagen?
1: Wahrscheinlich wird es auch wechselhaft weitergehen mit einer Mischung aus längerem Sonnenschein und dann wieder ein paar Schauern und Gewittern bei normal spätsommerlichen Temperaturen von um die 25 Grad. Mit Sonne ein bisschen mehr, mit Regen ein bisschen weniger.
0: Und ist das jetzt eine Umstellung oder nur ein Intermezzo? Wird es denn nächste Woche wieder heiß?
1: Die Hitze kommt nicht zurück und in diesem Ausmaß schon gar nicht. Im Gegenteil. Es sind Modellberechnungen drin, die uns im Laufe der nächsten Woche, also in etwas über einer Woche, sehr viel Regen, vor allen Dingen für den Alpenraum, bringen würden, mit auch sehr niedrigen Temperaturen von weit unter 20 Grad. Das Regendefizit wird dann erstmal wettgemacht und es kommt wieder Wasser in die Flüsse. Aber dass es zurück in die Richtung trocken heiß geht, ist momentan unwahrscheinlich.
0: Ja, dann hoffen wir mal auf Regen und dass es die Bäche wieder auffüllt in der Umgebung und dass vielleicht auch der ein oder andere Baum sich doch noch erholt. Vielen Dank, Kai Zorn.
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0: 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Gleich ist wieder Zeit für Lokalnachrichten und die kommen heute von Roland Stingel.
1: Wir werfen einen Blick in den Landkreis Aichach-Friedberg. Dort gibt es den Verdacht auf Wilderei. Dazu mehr bei uns gleich in den Nachrichten um 9:30.

0: Gleich gibt's hier wieder alle aktuellen Blitzer. 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
1: Ich bin Roland Stingel. Nach dem tödlichen Angriff vor 2 Wochen in einer Asylunterkunft in Augsburg-Hornstetten äußert sich nun der Sohn eines der Opfer. Sein 54-jähriger Vater sei ein friedlicher und fleißiger Mann gewesen, der in Deutschland gearbeitet habe, um seine Familie im Irak zu unterstützen. Bei dem Angriff wurden 2 Familienväter getötet. Tatverdächtig ist ein 29-jähriger Syrer, der inzwischen in einer geschlossenen Psychiatrie untergebracht ist. Laut Augsburger Allgemeinen fordert die Familie des getöteten Irakers eine lückenlose Aufklärung der Tat. Im Landkreis Eicher-Friedberg gibt es den Verdacht auf Wilderei. Innerhalb weniger Wochen wurden in Petersdorf und dem Redinger Ortsteil St. Stephan 2 tote Rehe mit Schusswunden gefunden. Die Fundorte liegen weniger als 10 Kilometer auseinander. Die Polizei ermittelt bislang gegen unbekannt. Ein Jagdpächter vermutet, dass die Tiere möglicherweise aus einem Auto heraus erschossen wurden. Hinweise auf einen Täter gibt es bisher nicht. Die Polizei bittet um Hinweise. In Augsburg beginnen die Aufbauarbeiten für den Herbstplärrer. Ab heute fällt deshalb der Park-and-Ride-Platz am Plärrer-Gelände weg. Ein Parken ist bis zum 19. September dort nicht mehr möglich. Die Stadt empfiehlt, wegen der begrenzten Parkmöglichkeiten auf Bus und Bahn auszuweichen. Der Herbstplärrer beginnt in diesem Jahr am 28. August und geht bis zum 13. September. Während des Plärrers stehen Parkmöglichkeiten unter anderem in der Senkelbachstraße zur Verfügung. 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
2: Ja, und man sieht es ja schon heute, die große Hitzewelle ist jetzt erstmal vorbei. Mittwoch gibt es einen kleinen Peak nochmal, aber ansonsten wird es jetzt kühler. Heute maximal 22 Grad, dazu ist es unbeständig. Es kann immer wieder regnen oder auch gewittern. Manchmal kommt dann aber doch wieder die Sonne durch. Also wie gesagt, wechselhaft maximal 22 Grad. In der Nacht auf morgen, auf den Dienstag ebenfalls. Die Temperaturen, die liegen bei maximal 17 Grad oder 16 Grad. Morgen, der Dienstag, wird größtenteils bedeckt.
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3: 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Geblitzt wird gerade in Augsburg in der Meraner Straße und auf der B2 Höhe Nordendorf. Fehlt noch was? Staus und Blitzer könnt ihr uns gerne per WhatsApp zuschicken an die 0821 50 242 26. Alle Blitzer findet ihr auf radioaugsburg.de.
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2: Ich bin Veronika Götz und darf euch durch diesen Montag begleiten. Gleich kommt unsere gute Nachricht des Tages. Und die hat heute zu tun mit den Volksfesten, die es in letzter Zeit in der Region gibt. Schönen Wochenstart.

0: So geht's mit Radio Augsburg in den ersten Tag der Arbeitswoche der Neuen. Ich hoffe, ihr seid nicht die Armen, die ganzen Kollegen vertreten müsst, oder ihr dürft wenigstens auch noch bald in den Urlaub fahren. Wir schauen mal, was es so Gutes gibt in der Region.
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0: Die Volksfeste in der Region, die waren trotz der Hitze ein echter Publikumsmagnet. In Bobingen kamen an 5 Tagen rund 25.000 Besucher zur Kirchweih. In Friedberg waren sogar etwa 40.000. Besonders schön, in beiden Städten blieb es weitgehend friedlich und auch die Einsatzkräfte hatten wenig zu tun. In Bobingen lockte zudem der Laurentiusmarkt rund 4.000 Menschen an und in Friedberg, da war vor allem der Eröffnungstag stark besucht. Auch der Familientag wird immer beliebter. Die Leute hält's nicht in der Bude, ich sag's euch.
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1: Ich bin Roland Stingel. In Augsburg herrscht am sogenannten Brandhaus am Luginsland weiterhin Stillstand. Das denkmalgeschützte Gebäude wurde vor 3 Jahren bei einem Brand schwer beschädigt und ist bis heute nicht nutzbar. Grund hierfür ist, dass für die Sanierung Geld fehlt. Ab heute beginnen die Aufbauarbeiten zum Augsburger Herbstplärrer. Deshalb ist ab sofort ein Parken auf dem Park-and-Ride-Parkplatz am Plärrergelände nicht mehr möglich. Und damit zu weiteren Meldungen aus Bayern, Deutschland und der Welt.
2: Ich bin Joshua Heise. Etwa jeder 10. junge Mensch zwischen 20 und 24 Jahren ist in Deutschland ohne Job oder Ausbildungsplatz. Das berichtet das Statistische Bundesamt und beruft sich auf internationale Vergleichsdaten. Diana Kramer berichtet.
3: Auffällig in der Statistik ist, dass anders als in vielen anderen EU-Ländern hierzulande mehr junge Menschen in Großstädten ohne Job oder Ausbildungsplatz sind als auf dem Land, wo es in der Regel ja weniger Angebote gibt. Unabhängig von der Region wollen sich viele nach dem Schulabschluss oder Studium erstmal orientieren und zum Beispiel reisen oder sie warten auf den richtigen Studien- oder Ausbildungsplatz.
2: Anschub für Start-ups. Finanzminister Klingbeil will sie mit besseren steuerlichen Bedingungen unterstützen. Die Bundesregierung werde so dafür sorgen, dass deutlich mehr privates Kapital in junge, innovative Unternehmen fließe, sagte Klingbeil dem Redaktionsnetzwerk Deutschland. Junge Unternehmen scheiterten in Deutschland zu oft am Kapital für den nächsten Wachstumsschritt. Der Großbrand im belgischen Naturschutzgebiet Hohes Venn ist weiter in Richtung der deutschen Grenze vorgerückt. In der Eifel-Kleinstadt Monschau wurden 17 Häuser evakuiert, weil die Flammen nur noch etwa 300 Meter von den Gebäuden entfernt waren. Leichter Regen und hohe Luftfeuchtigkeit spielen den Einsatzkräften aber seit der Nacht in die Karten. Bayerns SPD-Chefin Endres hat mehr Hitzeschutz in den Krankenhäusern gefordert. Sie sprach sich für ein Sofortprogramm für Kliniken sowie Alten- und Pflegeheime im Freistaat aus. Bayern erhält laut Endres durch das sogenannte Länder- und Kommunalentlastungsgesetz des Bundes in den kommenden Jahren knapp 1 Milliarde Euro. Dieses Geld müsse in den Schutz besonders gefährdeter Menschen fließen. Die US-Schauspielerin Hayden Panettiere ist tot. Wie US-Medien unter Berufung auf ihr Umfeld melden, starb sie im Alter von nur 36 Jahren. Panettiere spielte unter anderem in der Serie Heroes und in der Filmreihe Scream mit. Mit ihrem früheren Partner, dem Ex-Box-Weltmeister Wladimir Klitschko, hat sie eine Tochter.
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4: Ja, und das Wetter, das ist jetzt ein bisschen anders, als es die letzten Wochen waren. Es ist heute deutlich kühler, maximal 23 Grad hat es heute. Und dazu ist es wechselhaft. Es kann ab und zu mal ein bisschen tröpfeln, vielleicht sogar ein bisschen so gewittern. Und ansonsten ist es schwül und die Sonne kommt manchmal durch und manchmal gibt es auch ein bisschen Wind. In der Nacht, da ist es ebenfalls bedeckt und ab und zu kann es ein bisschen tröpfeln. Bis auf 15 Grad fallen die Temperaturen. Morgen, der Dienstag, der wird dann auch bedeckt, hauptsächlich und insgesamt wird es nicht ganz so heiß wie die letzten Tage die Woche.
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5: 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Geblitzt wird gerade in Friedberg in der Eichacher Straße. Fehlt noch was? Staus und Blitzer könnt ihr uns gerne per WhatsApp zuschicken an die 0821 50 242 26. Alle Blitzer findet ihr auf radioaugsburg.de.
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4: Ich bin Veronika Götz. Schön, dass ihr dabei seid. Der Tierschutzverein Augsburg, der baut jetzt wirklich bald sein neues Hundehaus. Und wir haben mit dem Tierheim gesprochen, was man genau darunter verstehen kann. Gleich mehr dazu.

0: message is love. Das ist doch mal ein schönes Motto für die neue Arbeitswoche Radio Augsburg. Der Tierschutzverein Augsburg, der steht vor der größten Investition seiner Geschichte. Im Tierheim Lecharche, nämlich in Friedberg. Da soll ein neues Hundehaus entstehen. Geplant ist das schon länger, jetzt wird's aber konkret. Lara Hammer, die Geschäftsführerin vom Tierschutzverein Augsburg.
1: Wir bauen ein modernes, neues Hundehaus für unsere Schützlinge. Es sollen 24 helle Boxen entstehen, damit man mehr Raum hat, es freundlicher ausschaut, aber auch Rückzugsmöglichkeiten für die Hunde da sind, sodass sie einfach auch hier in Ruhe ankommen können, sich von den Strapazen erholen können, die sie auch erlebt haben, zur Ruhe kommen, Rückzugsmöglichkeiten, aber auch, wenn Bedarf ist, Begegnungen mit anderen Hunden schaffen. Wir wollen einfach ein ganz individuell schönes Zwischenzuhause für unsere Hunde hier im Tierheim haben.
0: Ein großes Projekt, das überfällig ist. Heinz Paula, Vorsitzender des Tierschutzvereins Augsburg.
2: Das bestehende Gebäude ist in die Jahre gekommen. Es regnet teilweise rein, der Mörtel bröckelt. Es ist auch nicht mehr den heutigen gesetzlichen Vorgaben genügend. Das heißt, wir müssen dringend neu bauen. Momentan haben wir eine Übergangsgenehmigung. Aber mit der klaren Ansage, bitte Tierschutzverein Augsburg baut neu.
0: Ja, es ist die größte Investition der Vereinsgeschichte. Für das Hundehaus wird eine Stange Geld fällig.
2: Es ist so, dass wir beim Bau momentan bei einer Kalkulation von 3,5 Millionen Euro sind. Sehr viel Geld. Auf der anderen Seite die Anforderungen, die Einrichtung entsprechend hygienisch und so weiter sicher zu gestalten, sind sehr hoch. Wir sind auf einem guten Weg, was die Spenden anbelangt und freuen uns über jeden Euro, den wir zusätzlich gespendet bekommen. Und dann sind wir natürlich ganz im Stile Merkel, die schwäbische Hausfrau, die Rücklagen gebildet hat. Und wie jeder Häuslebauer gehen wir dann auch zur Bank eines Tages und stellen fest, wir brauchen noch die Summe X als Kredit. Und damit haben wir dann die Finanzierung auch gesichert.
0: Ja, das Spendenziel des Tierschutzvereins ist 500.000 Euro. Einen Spendenlink findet ihr auf radioaugsburg.de. Schon im Herbst diesen Jahres soll dann der Spatenstich gesetzt werden. Kommendes Jahr sollen die ersten Hunde in ihr neues Zwischenzuhause einziehen.
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0: Bryan Adams. Ich weiß einfach, warum ich auf ihn stehe. Radio Augsburg am Montag. Gleich kommen die Lokalnachrichten, denn es ist gleich schon wieder halb. Und die Lokalnachrichten, die hat mein Kollege Roland Stingel heute zusammengesucht.
1: Wir werfen einen Blick in den Landkreis Aichach-Friedberg. Dort gibt es den Verdacht auf Wilderei. Dazu mehr bei uns gleich in den Nachrichten um halb.

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1: Ich bin Roland Stingel. Nach dem tödlichen Angriff vor 2 Wochen in einer Asylunterkunft in Augsburg-Hornstetten äußert sich nun der Sohn eines der Opfer. Sein 54-jähriger Vater sei ein friedlicher und fleißiger Mann gewesen, der in Deutschland gearbeitet habe, um seine Familie im Irak zu unterstützen. Bei dem Angriff wurden 2 Familienväter getötet. Tatverdächtig ist ein 29-jähriger Syrer, der inzwischen in einer geschlossenen Psychiatrie untergebracht ist. Laut Augsburger Allgemeinen fordert die Familie des getöteten Irakers eine lückenlose Aufklärung der Tat. Im Landkreis Eicher-Friedberg gibt es den Verdacht auf Wilderei. Innerhalb weniger Wochen wurden in Petersdorf und dem Redinger Ortsteil St. Stephan 2 tote Rehe mit Schusswunden gefunden. Die Fundorte liegen weniger als 10 Kilometer auseinander. Die Polizei ermittelt bislang gegen unbekannt. Ein Jagdpächter vermutet, dass die Tiere möglicherweise aus einem Auto heraus erschossen wurden. Hinweise auf einen Täter gibt es bisher nicht. Die Polizei bittet um Hinweise. In Augsburg beginnen die Aufbauarbeiten für den Herbstplärrer. Ab heute fällt deshalb der Park-and-Ride-Platz am Plärrer-Gelände weg. Ein Parken ist bis zum 19. September dort nicht mehr möglich. Die Stadt empfiehlt, wegen der begrenzten Parkmöglichkeiten auf Bus und Bahn auszuweichen. Der Herbstplärrer beginnt in diesem Jahr am 28. August und geht bis zum 13. September. Während des Plärrers stehen Parkmöglichkeiten unter anderem in der Senkelbachstraße zur Verfügung. 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
2: Ja, und das Wetter, das ist so ein bisschen wechselhaft heute. Maximal 23, 24 Grad heute. Der Wetterdienst hat nochmal die Prognose 1 Grad erhöht. Und ansonsten ist das Wetter heute relativ gemischt. Bisschen Wolken, bisschen Sonne, bisschen Wind und gerade gegen Nachmittag und Abend kann es auch ein bisschen regnen. In der Nacht, da ist es ebenfalls bewölkt und ab und zu kann es regnen. In der Nacht fallen die Temperaturen bis auf 15 Grad. Morgen der Dienstag, der ist bedeckt größtenteils, maximal 19 Grad, also nochmal kühler als heute und insgesamt ist die Hitzewelle jetzt vorbei.
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3: 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Geblitzt wird gerade in Friedberg in der Eichacher Straße. Fehlt noch was? Staus und Blitzer könnt ihr uns gerne per WhatsApp zuschicken an die 0821 50 242 26. Alle Blitzer findet ihr auf radioaugsburg.de.
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2: Neue Streetball-Anlagen gibt's in Augsburg. Darauf schauen wir gleich genauer bei unserer Radio Augsburg Viertelmeldung. Ich bin Veronika Götz. Let's go. It's Monday.

0: Radio Augsburg. Zeit, ein bisschen genauer nachzuschauen.
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0: Was so in unseren Stadtvierteln geht. Mehr Platz für Bewegung und Freizeitspaß gibt's zum Beispiel im Wittelsbacher Park und an der Hirblinger Straße in Oberhausen. Da gibt's nämlich neue Streetball-Anlagen. Die jeweils 11x11 Meter großen Flächen können nicht nur zum Basketballspielen genutzt werden. Auch Street Racket, andere Straßenspiele oder Kreidekunst sind dort möglich. Die Anlage an der Hirblinger Straße wurde von Auszubildenden der Gruppe Landschaftsbau des Städtischen Amts für Grünordnung, Naturschutz und Friedhofswesen gestaltet. Mit den neuen Bewegungsflächen reagiert die Stadt auf den Wunsch nach zusätzlichen Streetball-Angeboten und will damit den Freizeitsport für Kinder und Jugendliche weiter ausbauen. Ja, und unsere Calisthenics-Anlagen haben wir auch noch neu. Also man kann sich inzwischen richtig gut fit halten in der Stadt.
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1: Ich bin Roland Stimmel. Ein Wasserrohrbruch hat in Augsburg in der Straße auf dem Kreuz für Behinderungen gesorgt. Eine Leitung war am Samstagnachmittag geplatzt und hatte die Fahrbahn überschwemmt. Feuerwehr und Polizei mussten den Bereich vorübergehend sperren. Auch die Wasserversorgung für Anwohner war unterbrochen. Gestern konnte die Sperrung wieder aufgehoben werden. Im Landkreis Eicher-Friedberg gibt es den Verdacht auf Wilderei. Innerhalb weniger Wochen wurden in Petersdorf und im Redinger Ortsteil St. Stephan zwei tote Rehe mit Schusswunden gefunden. Die Fundorte liegen weniger als 10 Kilometer auseinander. Die Polizei bittet um Hinweise. Und damit zu weiteren Meldungen aus Bayern, Deutschland und der Welt.
2: Ich bin Joshua Heise. Weniger mehrtägige Reisen, weniger Trips ins Ausland. Die Menschen in Deutschland sind 2025 insgesamt weniger gereist als im Jahr zuvor. Das ergab eine Auswertung des Statistischen Bundesamts. Thomas Bremser kennt die Details.
3: Weniger Fernreisen, dafür mehr Trips im eigenen Land. So lässt sich das Reiseverhalten der Deutschen zusammenfassen. Und das liegt vor allem an Dienstreisen, die sind deutlich gestiegen, fast wieder auf das Vor-Corona-Niveau. Wenn die Menschen mehr als einen Tag unterwegs sind, dann vor allem mit dem Auto, deutlich dahinter die Bahn und das Flugzeug.
2: Jeder und jede Zehnte zwischen 20 und 24 Jahren steht in Deutschland ohne Job oder Ausbildungsplatz da. Junge Frauen etwas öfter als Männer, so die Bundesstatistik. Anders als in Europa üblich ist das Problem bei uns eher in Städten als auf dem Land vertreten. Die Statistiker warnen, kein Studium, kein Job oder keine Ausbildung kann zu steigender Kriminalität oder politischer Frustration führen. In Belgien wütet gerade der größte Waldbrand in der Landesgeschichte. Und die Bundeswehr will helfen. Zwei Löschhubschrauber werden laut Verteidigungsministerium bereitgestellt. Das Feuer wütet bis kurz vor der deutschen Grenze. Die Flammen sind bis auf wenige Meter an die Ortschaft Monschau in NRW herangerückt. Unterstützung gibt's für die Einsatzkräfte auch von der Natur. Seit gestern Nacht regnet es immer wieder. Auf eben solche Waldbrände, aber auch Niedrigwasser und Dürre sind unsere Städte und Gemeinden nicht gewappnet. Das sagt die Deutsche Umwelthilfe. Die EU-Chefin Metz fordert gegenüber dem Redaktionsnetzwerk Deutschland deswegen, der Kampf gegen den Klimawandel soll im Grundgesetz zur Gemeinschaftsaufgabe gemacht werden. Auch die SPD-Spitze hatte sich zuletzt dafür ausgesprochen. Auch mehr als 80 Jahre nach Ende des Zweiten Weltkriegs werden in Bayern noch fast täglich Bomben, Blindgänger, Munition und andere Kampfmittel gefunden. Letztes Jahr waren es laut Innenminister Herrmann über 100 Tonnen und damit 13 Tonnen mehr als 2024. Den Steuerzahler kostete das knapp 1,9 Millionen Euro.
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4: Wechselhaft geht es durch den Nachmittag in Augsburg und der Region. Ein bisschen kann die Sonne rauskommen, dann kann es aber auch regnen oder zum Teil sogar ein bisschen gewittern. Und ein Wind weht auch dazu. Maximal 24 Grad haben wir heute Nachmittag. Auch die Nacht ist wechselhaft, größtenteils bedeckt. Ab und zu kann es ein bisschen tröpfeln. Die Werte fallen heute Nacht bis auf 15 Grad. Morgen, der Dienstag, wird kühler als der heutige Montag. Morgen wären es nur knapp 20 Grad und dazu ist den ganzen Tag der Himmel mehr oder weniger bedeckt.
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5: 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Geblitzt wird gerade in Augsburg Oberer Graben und in Friedberg in der Eichacher Straße. Fehlt noch was? Staus und Blitzer könnt ihr uns gerne per WhatsApp zuschicken. An die 0821 50 242 26. 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
1: Der Augsburger Herbstplärrer wirft schon seine Schatten voraus. Seit heute Morgen wird auf dem Plärrergelände fleißig aufgebaut. Der Park-and-Ride-Platz wird deshalb für Autos geschlossen. Und am Mittwoch stellen die Schauspieler dann ihre Programm-Highlights vor und verkünden den Bierpreis. Sommerzeit ist Baustellenzeit. In dieser Woche beginnen die Arbeiten zum Beispiel in der Rosenaustraße Süd zwischen der Schießstättenstraße und dem Sebastian-Buchecker-Platz. Die Straße wird bis Oktober voll gesperrt, weil hier neue Stromleitungen verlegt und Bushaltestellen, Geh- und Radwege sowie die Fahrbahn erneuert werden. Und ab dieser Woche ist auch das kleine Ottmars-Gässchen im Augsburger Zentrum, wo derzeit die Augsburger Domsingknaben ihr zu Hause haben, komplett für den Verkehr gesperrt. Grund sind hier Kranarbeiten. Für die Augsburger Panther wird's langsam ernst. Die neue Saison steht in den Startlöchern. Heute Abend lädt der AEV zum Media Day, wo er seine gesamte Mannschaft vorstellt. Und am Freitag geht dann der Dolomiten-Cup in Neumarkt in Südtirol wieder los. Da spielen die Panther gegen den tschechischen HC Brno. Einen Tag später steht dann das letzte Testspiel vor dem Start der neuen Saison für den FC Augsburg an. Und die müssen sich am Samstag gegen Leeds beweisen.

0: reisen. Das Bistum Augsburg hat in dieser Woche Grund zum Feiern. Weihbischof Josef Grünwald wird am Samstag 90 Jahre alt. Das Domviertel ist seine Heimat, hier kennen ihn unzählige Menschen und noch immer feiert er gerne Gottesdienste mit den Gläubigen. Am Samstag um 9.30 Uhr ist eine heilige Messe im Augsburger Dom zu seinem Geburtstag.
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Hier ist Radio Augsburg am Montag. Einen schönen Montag wünschen wir euch. Und ja, das Mannsbild an der Haltestelle Linkin-Brandstraße zum Friedensfest ist fertiggestellt. Es hat sich ein bisschen verzögert. Dazu gleich mehr bei uns in den Nachrichten um 9:30.

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1: Ich bin Roland Stingel. Ein Wasserrohrbruch hat in Augsburg in der Straße auf dem Kreuz für Behinderungen gesorgt. Seine Leitung war am Samstagnachmittag geplatzt und hatte die Fahrbahn überschwemmt. Feuerwehr und Polizei mussten den Bereich vorübergehend sperren. Auch die Wasserversorgung für Anwohner war unterbrochen. Inzwischen gibt es Entwarnung. Das Wasser steht allen Anwohnern seit gestern wieder im betroffenen Gebiet zur Verfügung. Auch die Straßensperrung ist laut Polizei wieder aufgehoben. Kulturbequem von zu Hause aus. 5 staatliche Museen in Bayern bieten künftig digitale Live-Führungen an. Mit dabei ist auch das staatliche Textil- und Industriemuseum Augsburg. Eva Fischer berichtet.
2: Die Führungen werden live übertragen. Anschließend können die Teilnehmer auch Fragen stellen. Das Projekt wird bis Anfang 2028 vom Freistaat mit 25.000 Euro gefördert. Der erste Termin ist Ende September mit einer Führung durch eine Stonehenge-Ausstellung in München. Das Team in Augsburg wird dann nächstes Jahr im März eine digitale Live-Führung anbieten. Zudem wird das Museum unter Team Digital eigene digitale Angebote bereitstellen, wie zum Beispiel Online-Stoffmusterarchive und das historische Computerspiel Stoff ohne Grenzen.
1: Vielen Dank, Eva. In Augsburg-Lechhausen ist das diesjährige Wandbild zum Friedensfest fertig. Das Wandbild mit dem Titel Die Kissenschlacht stammt von Urban-Art-Künstler Mr. Woodland alias Daniel Westermeier. Zu sehen ist es an einem Privathaus direkt an der Haltestelle Linke Brandstraße. Das Motiv soll für einen friedlichen Umgang miteinander stehen. Eine Kissenschlacht als freundlicher Kampf, der Menschen verbindet, statt sie zu trennen. Wegen der großen Hitze hatte sich die Fertigstellung um einige Tage verzögert. Insgesamt hatten sich 28 Künstler aus der Region für das Wandbild beworben. 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
3: Ein Sonne-Wolken-Mix mit ab und zu Regen, teils kann es sogar gewittern, so geht's durch den Nachmittag in Augsburg und der Region. Maximal 24 Grad zeigt das Thermometer, in der Nacht zeigt's bis 15 Grad, in der Nacht, da ist der Himmel größtenteils bedeckt, ab und zu kann's regnen und genauso wie heute Nacht schaut auch der morgige Dienstag aus, größtenteils bedeckt, ab und zu kann's regnen. Maximal nur 20 Grad morgen am Dienstag, das heißt nochmal um die 5 Grad weniger als heute. Mittwoch wird's dann nochmal wärmer, aber insgesamt ist die Hitzewelle um.
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4: 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Geblitzt wird gerade in Augsburg, Oberer Graben und in Friedberg in der Eichacher Straße. Fehlt noch was? Staus und Blitzer könnt ihr uns gerne per WhatsApp zuschicken an die 0821 50 242 26. Alle Blitzer findet ihr auf radioaugsburg.de.
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1: Ich bin Roland Stingel. In Augsburg herrscht am sogenannten Brandhaus am Luginsland weiterhin Stillstand. Das denkmalgeschützte Gebäude wurde vor 3 Jahren bei einem Brand schwer beschädigt und ist bis heute nicht nutzbar. Grund hierfür ist, dass für die Sanierung Geld fehlt. Ab heute beginnen die Aufbauarbeiten zum Augsburger Herbstplärrer. Deshalb ist ab sofort ein Parken auf dem Park-and-Ride-Parkplatz am Plärrer-Gelände nicht mehr möglich. Und damit zu weiteren Meldungen aus Bayern, Deutschland und der Welt.
2: Ich bin Joshua Heise. Schimpfen, hupen, blinken. Jeder zweite Autofahrer muss sich im Straßenverkehr sofort abreagieren, wenn er sich über andere ärgert. Das zeigt eine Studie des Gesamtverbands der deutschen Versicherungswirtschaft. Tine Klimach erklärt, woran das liegt.
3: Das Leben wird immer hektischer, wir sind immer erreichbar, sagen die Studienmacher. Die Nutzung des Smartphones am Steuer nimmt immer mehr zu. Und auch Radfahrer drücken auf die Tube. Fast jeder zweite überholt Autos auch mal links oder schlängelt sich einfach so durch den Verkehr. Die meisten denken, Schuld hat immer der andere.
2: Kein Job, kein Studium, keine Ausbildung. Das gilt für jeden 10. zwischen 20 und 24 Jahren in Deutschland. Damit ist der Anteil höher als in den Niederlanden, Schweden oder Tschechien, liegt aber trotzdem unter dem EU-Durchschnitt von knapp 13%. Junge Frauen sind häufiger betroffen als Männer. Viele wollen sich nach dem Schulabschluss oder Studium erstmal orientieren und zum Beispiel reisen. Bayerns Haushalte stecken das meiste Geld, klar, ins Wohnen. Zahlen des Landesamtes für Statistik zeigen, 2024 ist im Schnitt über ein Drittel der Konsumausgaben für Wohnen, Instandhaltung und Energie draufgegangen. Auf Platz 2 folgt der Verkehr, also alles vom Autokauf über den Besuch an der Tankstelle bis hin zum ÖPNV-Ticket. Nahrungsmittel waren an dritter Stelle. Erleichterung in Monschau. Das Feuer, das aktuell in Belgien wütet, ist nicht weiter an die deutsche Grenze herangerückt. Das liegt vor allem an der Hilfe der Natur. Seit gestern Nacht regnet es immer wieder und auch der Wind bleibt aus. Gestern mussten rund 30 Menschen ihre Häuser verlassen, weil die Flammen bis auf wenige Meter an die Ortschaft herangekommen waren. Die Deutsche Bahn ist in diesem Sommer auf Hitzenotfälle vorbereitet. Im Juni und Juli hatte das Unternehmen 800.000 Tetrapacks Notfallwasser für Fahrgäste in Fernverkehrszügen bereitgestellt. Das hat eine Bahnsprecherin der Rheinischen Post gesagt. Zudem hatte die Bahn Ende Juni wegen einer Hitzewarnung eine Kulanzregelung für alle Tickets angeboten.
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4: Wechselhaft geht es durch den Nachmittag in Augsburg und der Region. Ein bisschen kann die Sonne rauskommen, dann kann es aber auch regnen oder zum Teil sogar ein bisschen gewittern. Und ein Wind weht auch dazu. Maximal 24 Grad haben wir heute Nachmittag. Auch die Nacht ist wechselhaft, größtenteils bedeckt. Ab und zu kann es ein bisschen tröpfeln. Die Werte fallen heute Nacht bis auf 15 Grad. Morgen, der Dienstag, wird kühler als der heutige Montag. Morgen wären es nur knapp 20 Grad und dazu ist den ganzen Tag der Himmel mehr oder weniger bedeckt.
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5: 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Geblitzt wird gerade in Friedberg in der Eichacher Straße und in Augsburg Oberer Graben. Fehlt noch was? Staus und Blitzer könnt ihr uns gerne per WhatsApp zuschicken an die 0821 50 242 26. Alle Blitzer findet ihr auf radioaugsburg.de.
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Hier ist Radio Augsburg am Montag. Einen schönen Montag wünschen wir euch. Und ja, das Mannsbild an der Haltestelle Linke-Brandstraße zum Friedensfest ist fertiggestellt. Es hat sich ein bisschen verzögert. Dazu gleich mehr bei uns in den Nachrichten um 12:30.

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1: Ich bin Roland Stingel. Ein Wasserrohrbruch hat in Augsburg in der Straße auf dem Kreuz für Behinderungen gesorgt. Seine Leitung war am Samstagnachmittag geplatzt und hatte die Fahrbahn überschwemmt. Feuerwehr und Polizei mussten den Bereich vorübergehend sperren. Auch die Wasserversorgung für Anwohner war unterbrochen. Inzwischen gibt es Entwarnung. Das Wasser steht allen Anwohnern seit gestern wieder im betroffenen Gebiet zur Verfügung. Auch die Straßensperrung ist laut Polizei wieder aufgehoben. Kultur bequem von zu Hause aus. 5 staatliche Museen in Bayern bieten künftig digitale Live-Führungen an. Mit dabei ist auch das staatliche Textil- und Industriemuseum Augsburg. Eva Fischer berichtet.
2: Die Führungen werden live übertragen. Anschließend können die Teilnehmer auch Fragen stellen. Das Projekt wird bis Anfang 2028 vom Freistaat mit 25.000 Euro gefördert. Der erste Termin ist Ende September mit einer Führung durch eine Stonehenge-Ausstellung in München. Das Team in Augsburg wird dann nächstes Jahr im März eine digitale Live-Führung anbieten. Zudem wird das Museum unter Team Digital eigene digitale Angebote bereitstellen, wie zum Beispiel Online-Stoffmusterarchive und das historische Computerspiel Stoff ohne Grenzen.
1: Vielen Dank, Eva. In Augsburg-Lechhausen ist das diesjährige Wandbild zum Friedensfest fertig. Das Wandbild mit dem Titel Die Kissenschlacht stammt von Urban-Art-Künstler Mr. Woodland alias Daniel Westermeier. Zu sehen ist es an einem Privathaus direkt an der Haltestelle Linke Brandstraße. Das Motiv soll für einen friedlichen Umgang miteinander stehen. Eine Kissenschlacht als freundlicher Kampf, der Menschen verbindet, statt sie zu trennen. Wegen der großen Hitze hatte sich die Fertigstellung um einige Tage verzögert. Insgesamt hatten sich 28 Künstler aus der Region für das Wandbild beworben. 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
3: Ein Sonne-Wolken-Mix mit ab und zu Regen, teils kann es sogar gewittern. So geht's durch den Nachmittag in Augsburg und der Region. Maximal 24 Grad zeigt das Thermometer. In der Nacht zeigt's bis 15 Grad. In der Nacht, da ist der Himmel größtenteils bedeckt. Ab und zu kann's regnen. Und genauso wie heute Nacht schaut auch der morgige Dienstag aus. Größtenteils bedeckt. Ab und zu kann's regnen. Maximal nur 20 Grad morgen am Dienstag. Das heißt nochmal um die 5 Grad weniger als heute. Mittwoch wird's dann nochmal wärmer, aber insgesamt ist die Hitzewelle um.
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4: 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Geblitzt wird gerade in Friedberg in der Eichacher Straße und in Augsburg Oberer Graben. Fehlt noch was? Staus und Blitzer könnt ihr uns gerne per WhatsApp zuschicken an die 0821 50 242 26. 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
1: Ich bin Veronika Götz. Morgen startet der Vorverkauf für das Spiel der DFB-Elf bei uns in der Augsburger WWK-Arena. Das Testspiel der Nationalelf gegen Griechenland ist dann am 27. September. In Augsburg-Lechhausen ist das diesjährige Wandbild zum Friedensfest jetzt fertig. Das Bild mit dem Namen Kissenschlacht zeigt, wie der Name schon sagt, eine Kissenschlacht als Beispiel einer friedlichen Auseinandersetzung und ist an einem Privathaus direkt an der Haltestelle Linke Brandstraße in Augsburg zu sehen. Und damit zu mehr Nachrichten aus Bayern, Deutschland und der Welt.
2: Ich bin Joshua Heise. Mehr Bewerbungen, mehr Einstellungen. Die Bundeswehr wächst so schnell wie seit 13 Jahren nicht mehr. Wie das Verteidigungsministerium mitteilt, hat die Truppe zum 31. Juli rund 186.700 Soldatinnen und Soldaten gezählt. Mit diesem Zuwachs könnten die politisch vereinbarten Ziele für dieses Jahr erreicht werden. Die Thüringer BSW-Landtagsfraktion stellt sich offen gegen die eigene Bundesspitze. Die Abgeordneten haben dafür gestimmt, in der Regierungskoalition mit CDU und SPD zu verbleiben. Weil Ministerpräsident Vogt der Doktortitel aberkannt wurde, stand die Forderung im Raum, Vogt nicht mehr weiter zu unterstützen. Der Ton auf der Straße wird rauer und das geben Autofahrer inzwischen selbst zu. Laut einer Langzeitstudie räumt fast jeder Zweite ein, gelegentlich zu drängeln. 2023 waren es noch 36%. Auch Fahrradfahrer fallen zunehmend negativ auf. Auch hier nimmt fast die Hälfte der Radler öfter mal die Vorfahrt. Der Zwischenfall mit einer Boeing am Münchner Flughafen war offenbar deutlich gefährlicher als zunächst bekannt. Nach Einschätzung eines Experten hätte es einen Feuerball mit hunderten Todesopfern geben können, wenn die Piloten die Maschine nicht noch hochgezogen hätten. Die Boeing 787 der Vietnam Airlines war erst hinter dem Ende der Südbahn abgehoben. Die Maschine wurde beschädigt und musste notlanden. Deutschland statt Dolce Vita. 2025 sind die Menschen in Deutschland seltener ins Ausland gereist. Dafür waren sie öfter innerhalb des eigenen Landes unterwegs. Hier stieg die Zahl der Reisen im Vergleich zum Vorjahr um knapp 4% auf 169 Millionen. Wenn's ins Ausland ging, dann waren weiterhin Italien, Österreich und Spanien am beliebtesten.
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1: Wechselhaft geht es durch den Nachmittag in Augsburg und der Region. Ein bisschen kann die Sonne rauskommen, dann kann es aber auch regnen oder zum Teil sogar ein bisschen gewittern. Und ein Wind weht auch dazu. Maximal 24 Grad haben wir heute Nachmittag. Auch die Nacht ist wechselhaft, größtenteils bedeckt. Ab und zu kann es ein bisschen tröpfeln. Die Werte fallen heute Nacht bis auf 15 Grad. Morgen, der Dienstag, wird kühler als der heutige Montag. Morgen wären es nur knapp 20 Grad und dazu ist den ganzen Tag der Himmel mehr oder weniger bedeckt.
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3: 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Geblitzt wird gerade in Augsburg in der Reichenberger Straße und in Affing in der Neuburger Straße. Fehlt noch was? Staus und Blitzer könnt ihr uns gerne per WhatsApp zuschicken. An die 0821 50 242 26. 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

Radio Augsburg am Wochenstart oder am Nachmittag des ersten Wochentags. Aufregung. Die DFB-Elf kommt ja Ende September nach Augsburg. Erstes Spiel für unseren neuen Bundestrainer Jürgen Klopp. Morgen startet der Vorverkauf. Huhu, gleich mehr dazu in den Radio Augsburg Lokalnachrichten um 12:30.

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1: Ich bin Veronika Götz. Der Tierschutzverein Augsburg plant nun immer konkreter das neue Hundehaus im Tierheim Lecheiche. Das Hundehaus soll das bestehende, in die Jahre gekommene Gebäude ablösen. Heinz Paula, Vorsitzender des Tierschutzvereins Augsburg.
2: Wir bauen komplett neu. Wir bauen komplett neu mit vielen, vielen Spendern und Sponsoren. Es soll ein Tierhaus entstehen für die Hunde. Und zwar 24 Boxen und darüber hinaus wird es auch einen Versammlungsraum geben. Da können kleine Treffen stattfinden. Es könnte ein Katzencafé entstehen. Sprich, es ist die größte Investition, die der Tierschutzverein Augsburg seit seiner Existenz zu tätigen hat.
1: Insgesamt 3,5 Millionen Euro soll das neue Gebäude kosten. 500.000 soll aus Spendengeldern finanziert werden. Baubeginn soll noch diesen Herbst sein. Einen Link zum Spenden findet ihr auf radioaugsburg.de. In Augsburg herrscht am sogenannten Brandhaus am Lüginsland weiterhin Stillstand. Das denkmalgeschützte Gebäude wurde vor 3 Jahren bei einem Brand schwer beschädigt und ist bis heute nicht nutzbar. Auch der Durchgang unter dem Gebäude bleibt gesperrt. Für die Sanierung rechnet die Stadt mit Kosten in Millionenhöhe. Weil dafür derzeit aber das Geld fehlt, soll das Gebäude möglicherweise in Erbpacht vergeben werden. Dazu laufen noch Gespräche mit den Denkmalschutzbehörden. Bis eine Lösung gefunden ist, bleibt das Brandhaus gesperrt. Morgen startet der Vorverkauf für das Spiel der DFB 11 gegen Griechenland in der Augsburger WWK Arena. Am 27. September tritt dort die Nationalelf gegen Griechenland an. Für den neuen Bundestrainer Jürgen Klopp ist das der erste Auftritt an der Seitenlinie der Nationalmannschaft. Der Vorverkauf startet morgen um 10. Einen Link zum Ticketportal und mehr Nachrichten findet ihr auf radioaugsburg.de oder über die Radio Augsburg App. Und damit zum Wetter. Ein Sonne-Wolken-Mix mit ab und zu Regen, teils kann es sogar gewittern. So geht's durch den Nachmittag in Augsburg und der Region. Maximal 24 Grad zeigt das Thermometer. In der Nacht zeigt's bis 15 Grad. In der Nacht, da ist der Himmel größtenteils bedeckt. Ab und zu kann's regnen. Und genauso wie heute Nacht schaut auch der morgige Dienstag aus. Größtenteils bedeckt, ab und zu kann's regnen. Maximal nur 20 Grad morgen am Dienstag. Das heißt nochmal um die 5 Grad weniger als heute. Mittwoch wird's dann nochmal wärmer, aber insgesamt ist die Hitzewelle um.
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3: 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Geblitzt wird gerade in Augsburg in der Reichenberger Straße und in Affing in der Neuburger Straße. Fehlt noch was? Staus und Blitzer könnt ihr uns gerne per WhatsApp zuschicken. An die 0821 50 242 26. 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
1: Ich bin Veronika Götz. Nach dem tödlichen Angriff vor 2 Wochen in einer Asylunterkunft in Augsburg-Hauenstetten hat sich nun der Sohn eins der Opfer geäußert. Sein Vater sei ein friedlicher und fleißiger Mann gewesen, der in Deutschland gearbeitet habe, um seine Familie im Irak zu unterstützen. Bei dem Angriff wurden 2 Familienväter getötet. Tatverdächtig ist ein 29-jähriger Syrer. Der Tierschutzverein Augsburg plant nun immer konkreter seine bisher größte Investition, das neue Hundehaus im Tierheim Lecharche. Im Herbst sollen die Bauarbeiten für das mindestens 3,5 Millionen Euro teure Gebäude beginnen. Einen Link zum Spenden findet ihr auf radioaugsburg.de und damit zu mehr Nachrichten aus Bayern, Deutschland und der Welt.
2: Ich bin Joshua Heise. In Bayern sind noch mehr als 3.500 Ausbildungsplätze unbesetzt. Die IG Bau ruft junge Menschen deswegen zum Bewerben auf. Das neue Ausbildungsjahr beginnt in 2 Wochen. Laut der Gewerkschaft stellen viele Betriebe aber selbst im Oktober noch Azubis ein, um ihre freien Stellen zu besetzen. Bewerben kann man sich beispielsweise noch fürs Baugewerbe, im Verkauf oder in der Gastro. Im Juli haben so viele Soldatinnen und Soldaten bei der Bundeswehr gearbeitet wie seit 13 Jahren nicht mehr. Damit ist die Truppe weiter auf Kurs, die politisch gesetzten Ziele zu erreichen. Zum Stichtag 31. Juli waren es rund 186.700 Männer und Frauen, teilte das Verteidigungsministerium mit. Zudem gab es deutlich mehr Bewerbungen. Bleiben wir bei der Bundeswehr. Die will jetzt beim Waldbrand in Belgien unterstützen. 2 Löschhubschrauber werden laut Verteidigungsministerium bereitgestellt. Das Feuer hat gestern bis kurz vor der deutschen Grenze gewütet. Die Flammen sind bis auf wenige Meter an die Ortschaft Monschau in NRW herangerückt. Der Regen sorgt jetzt aber für Entlastung. Tanken ist gerade so teuer wie fast nie. E10 liegt nur noch 4 Cent unter dem Allzeithoch aus dem Jahr 2022. Und das, obwohl Öl aktuell billiger ist als noch im Frühjahr. Grund für den Anstieg sind laut ADAC vor allem der Ölpreis und Probleme beim Transport wegen Niedrigwasser auf dem Rhein. Der Ätna wirbelt den Betrieb am Flughafen von Catania auf Sizilien weiter durcheinander. Weil der Vulkan wieder Asche spuckt, ist ein Teil des Luftraums noch einmal gesperrt worden. Bis morgen 12 Uhr dürfen deshalb nur 10 Flugzeuge pro Stunde in Catania landen. Abflüge sind hingegen nicht eingeschränkt. Passagiere informieren sich am besten bei ihrer Airline über den aktuellen Flugstatus.
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1: Bewölkt und größtenteils regnerisch geht's durch den Nachmittag in Augsburg und der Region bei bis zu 24 Grad. In der Nacht, da ist es ähnlich. Der Himmel ist bewölkt und es regnet allerdings ein bisschen weniger als am Nachmittag. In der Nacht fallen die Werte auf bis zu 16 Grad. Morgen am Dienstag, da werden es dann nur noch 20 Grad, also rund 5 Grad weniger als heute. Und auch am Dienstag ist es bewölkt und regnet immer wieder.
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3: 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Geblitzt wird gerade in Augsburg-Oberer Graben und in Affing in der Neuburger Straße. Fehlt noch was? Staus und Blitzer könnt ihr uns gerne per WhatsApp zuschicken. An die 0821 50 242 26. 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
1: Der Augsburger Herbstplärrer wirft schon seine Schatten voraus. Seit heute Morgen wird auf dem Plärrergelände fleißig aufgebaut. Der Park-and-Ride-Platz wird deshalb für Autos geschlossen. Und am Mittwoch stellen die Schauspieler dann ihre Programm-Highlights vor und verkünden den Bierpreis. Sommerzeit ist Baustellenzeit. In dieser Woche beginnen die Arbeiten zum Beispiel in der Rosenaustraße Süd zwischen der Schießstättenstraße und dem Sebastian-Buchecker-Platz. Die Straße wird bis Oktober voll gesperrt, weil hier neue Stromleitungen verlegt und Bushaltestellen, Geh- und Radwege sowie die Fahrbahn erneuert werden. Und ab dieser Woche ist auch das kleine Ottmarsgässchen im Augsburger Zentrum, wo derzeit die Augsburger Domsingknaben ihr Zuhause haben, komplett für den Verkehr gesperrt. Grund sind hier Kranarbeiten. Für die Augsburger Panther wird's langsam ernst. Die neue Saison steht in den Startlöchern. Heute Abend lädt der AEV zum Media Day, wo er seine gesamte Mannschaft vorstellt. Und am Freitag geht dann der Dolomiten-Cup in Neumarkt in Südtirol wieder los. Da spielen die Panther gegen den tschechischen HC Brno. Einen Tag später steht dann das letzte Testspiel vor dem Start der neuen Saison für den FC Augsburg an. Und die müssen sich am Samstag gegen Leeds beweisen. Das Bistum Augsburg hat in dieser Woche Grund zum Feiern. Weihbischof Josef Grünwald wird am Samstag 90 Jahre alt. Das Domviertel ist seine Heimat. Hier kennen ihn unzählige Menschen. Und noch immer feiert er gerne Gottesdienste mit den Gläubigen. Am Samstag um 9.30 Uhr ist eine heilige Messe im Augsburger Dom zu seinem Geburtstag.
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Radio Augsburg am Wochenstart oder am Nachmittag des ersten Wochentags. Aufregung. Die DFB-Elf kommt ja Ende September nach Augsburg. Erstes Spiel für unseren neuen Bundestrainer Jürgen Klopp. Morgen startet der Vorverkauf. Huhu, gleich mehr dazu in den Radio Augsburg Lokalnachrichten um 12:30.

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1: Ich bin Veronika Götz. Der Tierschutzverein Augsburg plant nun immer konkreter das neue Hundehaus im Tierheim Lecheiche. Das Hundehaus soll das bestehende, in die Jahre gekommene Gebäude ablösen. Heinz Pauler, Vorsitzender des Tierschutzvereins Augsburg.
2: Wir bauen komplett neu. Wir bauen komplett neu mit vielen, vielen Spendern und Sponsoren. Es soll ein Tierhaus entstehen für die Hunde. Und zwar 24 Boxen und darüber hinaus wird es auch einen Versammlungsraum geben. Da können kleine Treffen stattfinden. Es könnte ein Katzencafé entstehen. Sprich, es ist die größte Investition, die der Tierschutzverein Augsburg seit seiner Existenz zu tätigen hat.
1: Insgesamt 3,5 Millionen Euro soll das neue Gebäude kosten. 500.000 soll aus Spendengeldern finanziert werden. Baubeginn soll noch diesen Herbst sein. Einen Link zum Spenden findet ihr auf radioaugsburg.de. In Augsburg herrscht am sogenannten Brandhaus am Lüginsland weiterhin Stillstand. Das denkmalgeschützte Gebäude wurde vor 3 Jahren bei einem Brand schwer beschädigt und ist bis heute nicht nutzbar. Auch der Durchgang unter dem Gebäude bleibt gesperrt. Für die Sanierung rechnet die Stadt mit Kosten in Millionenhöhe. Weil dafür derzeit aber das Geld fehlt, soll das Gebäude möglicherweise in Erbpacht vergeben werden. Dazu laufen noch Gespräche mit den Denkmalschutzbehörden. Bis eine Lösung gefunden ist, bleibt das Brandhaus gesperrt. Morgen startet der Vorverkauf für das Spiel der DFB-Elf gegen Griechenland in der Augsburger WWK-Arena. Am 27. September tritt dort die Nationalelf gegen Griechenland an. Für den neuen Bundestrainer Jürgen Klopp ist das der erste Auftritt an der Seitenlinie der Nationalmannschaft. Der Vorverkauf startet morgen um 10. Einen Link zum Ticketportal und mehr Nachrichten findet ihr auf radioaugsburg.de oder über die Radio Augsburg-App. Und damit zum Wetter. Regnerisch geht's durch den Nachmittag in Augsburg und der Region bei bis zu 23 Grad. Ab und zu kann es auch ein bisschen blitzen. In der Nacht, da ist der Himmel ebenfalls größtenteils bewölkt. Bisschen Regen kann nachts runterkommen, nicht so viel wie am Nachmittag. Die Werte fallen in der Nacht bis auf 17 Grad. Der morgige Dienstag, der wird knapp 20 Grad warm oder kalt. Das heißt rund 4-5 Grad weniger als heute. Auch morgen am Dienstag ist es bewölkt. Größtenteils und ab und zu kommen ein paar Tropfen runter. Mittwoch, Donnerstag wird's dann noch mal heißer.
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3: 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Geblitzt wird gerade in Augsburg Oberer Graben und in Affing in der Neuburger Straße. Fehlt noch was? Staus und Blitzer könnt ihr uns gerne per WhatsApp zuschicken an die 0821 50 242 26. Alle Blitzer findet ihr auf radioaugsburg.de.
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1: Ich bin Veronika Götz. Morgen startet der Vorverkauf für das Spiel der DFB-Elf bei uns in der Augsburger WWK-Arena. Das Testspiel der Nationalelf gegen Griechenland ist dann am 27. September. In Augsburg-Lechhausen ist das diesjährige Wandbild zum Friedensfest jetzt fertig. Das Bild mit dem Namen Kissenschlacht zeigt, wie der Name schon sagt, eine Kissenschlacht als Beispiel einer friedlichen Auseinandersetzung und ist an einem Privathaus direkt an der Haltestelle Linke Brandstraße in Augsburg zu sehen. Und damit zu mehr Nachrichten aus Bayern, Deutschland und der Welt.
2: Ich bin Joshua Heise. Wenn ein Elternteil keinen Unterhalt zahlt, springt der Staat mit einem Vorschuss ein. Genau den will Familienministerin Prien von der CDU kürzen. Er soll nur noch für Kids bis 16 ausgezahlt werden. Die SPD meint, das bestraft die Falschen. Stattdessen fordert die Partei eben die Eltern, die sich vor dem Unterhalt drücken, stärker in die Pflicht zu nehmen. Unterhaltsschulden sollen demnach beispielsweise zu negativen Einträgen bei der Schufa führen. Am 6. September sind Landtagswahlen in Sachsen-Anhalt und die AfD hat weiter realistische Chancen mitzuregieren. In einem solchen Fall will Thüringens Innenminister Meyer dafür sorgen, dass die AfD bestimmte Verfassungsschutzdaten nicht einsehen darf. Das sagte er im Weltinterview. Konkret geht es um Infos zu Rechtsextremismus und Spionageabwehr. Der Klimawandel sorgt für immer mehr Tage mit hoher Waldbrandgefahr. Laut Deutschem Wetterdienst gab es über die letzten Jahrzehnte immer mehr Tage mit der zweithöchsten Gefahrenstufe 4. Grund dafür sind demnach hohe Temperaturen mit höherer Verdunstung, längere Trockenheit und weniger anhaltender Regen. Das trocknet die Böden aus und macht es Feuer leichter, sich auszubreiten. Bayerns Innenminister Herrmann hat dem Hitzeschutzplan der SPD eine Absage erteilt. Diesen auf Bundesebene zu verlegen, statt ihn bei den Ländern zu lassen, würde noch mehr Bürokratie schaffen, so der CSU-Politiker. Wer eine Schule baut, ist für den Hitzeschutz zuständig, ebenso derjenige, der ein Krankenhaus baut, so Herrmann. Wenn das erst vom Bund geprüft werden müsse, wäre das bürokratischer Irrsinn. Drängeln, ausbremsen, beschimpfen. Die Aggressivität im Straßenverkehr hat in den vergangenen Jahren weiter zugenommen. Das zeigt eine Langzeitstudie der deutschen Versicherungswirtschaft. Aber immer mehr Autofahrer sehen ihr eigenes Fehlverhalten ein. Ähnlich aggressiv verhalten sich auch Radfahrer. Mehr als 40% gaben zu, anderen hin und wieder die Vorfahrt zu nehmen.
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1: Bewölkt und größtenteils regnerisch geht's durch den Nachmittag in Augsburg und der Region bei bis zu 24 Grad. In der Nacht, da ist es ähnlich. Der Himmel ist bewölkt und es regnet allerdings ein bisschen weniger als am Nachmittag. In der Nacht fallen die Werte auf bis zu 16 Grad. Morgen am Dienstag, da werden es dann nur noch 20 Grad, also rund 5 Grad weniger als heute. Und auch am Dienstag ist es bewölkt und regnet immer wieder.
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3: 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Geblitzt wird gerade in Affing in der Neuburger Straße und in Königsbrunn in der Landsberger Straße. Fehlt noch was? Staus und Blitzer könnt ihr uns gerne per WhatsApp zuschicken an die 0821 50 242 26. Alle Blitzer findet ihr auf radioaugsburg.de.
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1: Von Nördlingen bis nach Lindau und Benediktbeuern reicht das Bistum Augsburg. Und so groß und vielseitig es ist, so viel gibt es dort auch zu entdecken. Der Umweltbeauftragte der Diözese Karl-Georg Michel hat auf der Website des Bistums eine bunte Palette an Ausflugtipps zusammengestellt.
2: Und uns geht es da einfach darum, die Vielfalt und auch die Schönheit unserer Kulturlandschaft ein bisschen vorzustellen und auch Verlinkungen herzustellen. Also viele Angebote, die wir haben, die sind zum Beispiel von Umweltstationen. Es gibt bei uns relativ viele in der Region oder auch von Naturparks. Also egal, wo man hin will, man findet eigentlich bei uns fast überall dann inzwischen Tipps.
1: Dabei sind nicht alle Tipps kirchlich angehaucht, wie der Crescentia-Pilgerweg im Allgäu oder der Garten der Schöpfung in Peißenberg. Manchmal geht es auch einfach darum, die Schöpfung zu erkunden, wie auf dem Vogellehrpfad bei Friesenried. Die Ausflugstipps des Bistums findet ihr im Internet unter bistum-augsburg.de.
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Musik zum Feierabend hier bei Radio Augsburg am ersten Arbeitstag der Woche. Der Tag im Überblick kommt hier gleich bei Radio Augsburg um 9:30. Was haben wir da? Morgen startet der Vorverkauf für das Spiel der DFB-Elf bei uns in der Augsburger WWK-Arena. Bei einem schweren Unfall bei Horgau sind in der letzten Nacht 4 Jugendliche schwer verletzt worden, teils schwerst. Und das diesjährige Wandbild zum Friedensfest ist fertig. Motiv: eine Kissenschlacht. Gleich mehr bei mir um 9:30.

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10: Ich bin Veronika Götz. Nach dem tödlichen Angriff vor 2 Wochen in einer Asylunterkunft in Augsburg-Hauenstetten hat sich nun der Sohn eins der Opfer geäußert. Sein 54-jähriger Vater sei ein friedliebender und fleißiger Mann gewesen, der in Deutschland gearbeitet habe, um seine Familie im Irak zu unterstützen. Bei dem Angriff wurden 2 Familienväter getötet. Tatverdächtig ist ein 29-jähriger Syrer, der inzwischen in einer geschlossenen Psychiatrie untergebracht ist. Laut Augsburger Allgemeinen fordert die Familie des getöteten Irakers eine lückenlose Aufklärung der Tat. Bei einem schweren Unfall bei Horgau sind in der vergangenen Nacht 4 Jugendliche schwer verletzt worden. Laut Polizei verlor ein 19-jähriger Autofahrer gegen Mitternacht auf einer Straße in einer Linkskurve die Kontrolle über sein Fahrzeug. Der Wagen geriet dabei auf die Gegenfahrbahn, überschlug sich und prallte gegen einen Baum. Alle 4 Insassen wurden schwer verletzt, 2 Mitfahrerinnen sogar schwerst. Eine von ihnen wurde mit dem Rettungshubschrauber in die Uniklinik Großhadern geflogen. Ersthelfer hatten zuvor bei einer Verletzten bis zum Eintreffen der Rettungskräfte Wiederbelebungsmaßnahmen durchgeführt. Ein Gutachten soll den Unfallhergang jetzt klären. Rund 60 Feuerwehrleute waren bis in die frühen Morgenstunden im Einsatz. In Augsburg-Lichhausen ist das diesjährige Wandbild zum Friedensfest fertig. Das Wandbild mit dem Titel Die Kissenschlacht stammt vom Urban-Art-Künstler Mr. Woodland alias Daniel Westermeier. Roland Stengel berichtet.
11: Zu sehen ist es an einem Privathaus direkt an der Haltestelle Linke Brandstraße. Das Motiv soll für einen friedlichen Umgang miteinander stehen. Eine Kissenschlacht als freundlicher Kampf, der Menschen verbindet, statt sie zu trennen. Wegen der großen Hitze hatte sich die Fertigstellung um einige Tage verzögert. Insgesamt hatten sich 28 Künstler aus der Region für das Wandbild beworben.
10: Dankeschön, Roland. In Augsburg beginnen zudem die Aufbauarbeiten für den Herbstplärrer. Ab heute fällt deshalb der Park-and-Ride-Parkplatz am Plärrer-Gelände weg. Ein Parken ist bis 19. September dort nicht mehr möglich. Die Stadt empfiehlt, wegen der begrenzten Parkmöglichkeiten auf Bus und Bahn auszuweichen. Der Herbstplärrer beginnt in diesem Jahr am 28. August und geht bis zum 13. September. Während des Plärrers stehen Parkmöglichkeiten unter anderem in der Senkelbachstraße zur Verfügung. In einer Augsburger Straßenbahn ist eine 18-Jährige am Donnerstag von einem unbekannten Mann angegriffen und sexuell belästigt worden. Nach einem Streit wollte der Mann die junge Frau zu Boden drücken. Als das misslang, trat er ihr gegen den Fuß und berührte sie im Brustbereich. Der mutmaßliche Täter ist etwa 1,90 groß und hat einen dunkelgrauen Vollbart. Er trug eine Kappe, eine kurze Hose und ein blau kariertes Hemd. Außerdem hatte er einen rot-schwarzen Rucksack dabei. Der Mann stieg an der Haltestelle Hochzoll-Mitte aus. Die Polizei bittet um Hinweise. Und morgen startet der Vorverkauf für das Spiel der DFB-11 bei uns in der Augsburger WWK-Arena. Das Testspiel der Nationalelf gegen Griechenland ist am 27. September. Es wird das erste Spiel des neuen Bundestrainers Jürgen Klopp. Über radioaugsburg.de gelangt ihr zum Link zum Kauf für Tickets für das Spiel, außerdem zu mehr Infos zu den Nachrichten und damit zum Wetter. Regnerisch geht's durch den Nachmittag in Augsburg und der Region bei bis zu 23 Grad. Ab und zu kann es auch ein bisschen blitzen. In der Nacht, da ist der Himmel ebenfalls größtenteils bewölkt. Bisschen Regen kann nachts runterkommen, nicht so viel wie am Nachmittag. Die Werte fallen in der Nacht bis auf 17 Grad. Der morgige Dienstag, der wird knapp 20 Grad warm oder kalt. Das heißt rund 4-5 Grad weniger als heute. Auch morgen am Dienstag ist es bewölkt. Größtenteils und ab und zu kommen ein paar Tropfen runter. Mittwoch, Donnerstag wird es dann noch mal heißer.
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12: 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Geblitzt wird gerade in Affing in der Neuburger Straße und in Königsbrunn in der Landsberger Straße. Fehlt noch was? Staus und Blitzer könnt ihr uns gerne per WhatsApp zuschicken an die 0821 50 242 26. 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
1: Mehr Platz für Bewegung und Freizeitspaß in Augsburg. Im Mittelsbacher Park an der Höblinger Straße in Oberhausen gibt es ab sofort neue Streetball-Anlagen. Die jeweils 11x11 Meter großen Flächen können nicht nur zum Basketballspielen genutzt werden, auch Street-Racket oder andere Straßenspiele oder Kreidekunst sind dort möglich. Die Anlage an der Höblinger Straße wurde von Auszubildenden der Gruppe Landschaftsbau des Städtischen Amts für Grünordnung, Naturschutz und Friedhofswesen gestaltet. Mit den neuen Bewegungsflächen reagiert die Stadt auf den Wunsch nach zusätzlichen Streetball-Angeboten und will damit den Freizeitsport für Kinder und Jugendliche weiter ausbauen.
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1: Ich bin Veronika Götz. Nach dem tödlichen Angriff vor 2 Wochen in einer Asylunterkunft in Augsburg-Hauenstetten hat sich nun der Sohn eins der Opfer geäußert. Sein Vater sei ein friedlicher und fleißiger Mann gewesen, der in Deutschland gearbeitet habe, um seine Familie im Irak zu unterstützen. Bei dem Angriff wurden 2 Familienväter getötet. Tatverdächtig ist ein 29-jähriger Syrer. Der Tierschutzverein Augsburg plant nun immer konkreter seine bisher größte Investition, das neue Hundehaus im Tierheim Lecharche. Im Herbst sollen die Bauarbeiten für das mindestens 3,5 Millionen Euro teure Gebäude beginnen. Einen Link zum Spenden findet ihr auf radioaugsburg.de und damit zu mehr Nachrichten aus Bayern, Deutschland und der Welt.
2: Ich bin Joshua Heise. In Bayern hat es im letzten Jahr weniger Gewalttaten von jungen Leuten gegeben. Laut Kinder- und Jugendbericht des Landeskriminalamts ging die Zahl um 5,2% zurück. Trotzdem haben fast 10.000 Kinder unter 13 Jahren Straftaten begangen und auch ihr Anteil an Gewaltdelikten ist gestiegen. Gleichzeitig sind auch die Opferzahlen bei Kindern nach oben gegangen. Die meisten Täter und Opfer kennen sich. Waldbrände schnell und effektiv bekämpfen zu können, sollte dauerhaft zur größeren Priorität werden. Das fordert die Deutsche Feuerwehrgewerkschaft. Anlass ist unter anderem der Brand in Belgien, der sich gestern bis kurz vor die deutsche Grenze ausgeweitet hatte. Es brauche ein Gesamtkonzept und außerdem weitere spezielle Ausstattung wie geländegängige Fahrzeuge, Löschrucksäcke, Pumpen oder Drohnen. Die Thüringer BSW-Landtagsfraktion stellt sich offen gegen die eigene Bundesspitze. Die Abgeordneten haben dafür gestimmt, in der Regierungskoalition mit CDU und SPD zu verbleiben. Weil Ministerpräsident Vogt der Doktortitel aberkannt wurde, stand die Forderung im Raum, Vogt nicht mehr weiter zu unterstützen. Letzter Applaus für einen Weltstar. Fans, Freunde und Familie haben sich heute von Sängerin Bonnie Tyler verabschiedet. Die Trauerfeier begann mit ihren eigenen Songs. Fans konnten die Zeremonie unter anderem per Livestream mitverfolgen. Zum Abschluss sang ein Chor ihren größten Hit Total Eclipse of the Heart. Bonnie Tyler war im Juli im Alter von 75 Jahren nach schwerer Krankheit gestorben. Der Lotto-Jackpot ist geknackt. 50 Millionen Euro und damit die maximal mögliche Gewinnsumme gehen nach Thüringen. Seit Ende März hatte niemand beim Spiel 6 aus 49 die 6 richtigen Gewinnzahlen plus Superzahl getippt. Ein Rekord.
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1: In der Nacht ist das Wetter ähnlich wie tagsüber, nur in Dunkel. Haha. Der Himmel ist meist bewölkt, ab und zu kommen ein paar Tropfen runter und die Werte fallen bis auf 16 Grad. Morgen am Dienstag wird es kälter als am Montag heute, da ist der Himmel nämlich den ganzen Tag bewölkt. Maximal 20 Grad haben wir morgen, also rund 4-5 Grad weniger als heute. Auch morgen kann es immer wieder ein bisschen tröpfeln, Vormittag kann auch ein bisschen die Sonne rauskommen. Mittwoch wird es nochmal heiß und Donnerstag. Und dann wird's aber insgesamt kühler.
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3: 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Geblitzt wird gerade in Königsbrunn in der Landsberger Straße und in Friedberg in der Eichacher Straße. Fehlt noch was? Staus und Blitzer könnt ihr uns gerne per WhatsApp zuschicken. An die 0821 50 242 26. 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
1: Der Augsburger Herbstplärrer wirft schon seine Schatten voraus. Seit heute Morgen wird auf dem Plärrergelände fleißig aufgebaut. Der Park-and-Ride-Platz wird deshalb für Autos geschlossen. Und am Mittwoch stellen die Schauspieler dann ihre Programm-Highlights vor und verkünden den Bierpreis. Sommerzeit ist Baustellenzeit. In dieser Woche beginnen die Arbeiten zum Beispiel in der Rosenaustraße Süd zwischen der Schießstättenstraße und dem Sebastian-Buchecker-Platz. Die Straße wird bis Oktober voll gesperrt, weil hier neue Stromleitungen verlegt und Bushaltestellen, Geh- und Radwege sowie die Fahrbahn erneuert werden. Und ab dieser Woche ist auch das kleine Ottmarsgässchen im Augsburger Zentrum, wo derzeit die Augsburger Domsingknaben ihr zu Hause haben, komplett für den Verkehr gesperrt. Grund sind hier Kranarbeiten. Für die Augsburger Panther wird's langsam ernst. Die neue Saison steht in den Startlöchern. Heute Abend lädt der AEV zum Media Day, wo er seine gesamte Mannschaft vorstellt. Und am Freitag geht dann der Dolomiten-Cup in Neumarkt in Südtirol wieder los. Da spielen die Panther gegen den tschechischen HC Brno. Ein Tag später steht dann das letzte Testspiel vor dem Start der neuen Saison für den FC Augsburg an. Und die müssen sich am Samstag gegen Leeds beweisen. Das Bistum Augsburg hat in dieser Woche Grund zum Feiern. Weihbischof Josef Grünwald wird am Samstag 90 Jahre alt. Das Domviertel ist seine Heimat. Hier kennen ihn unzählige Menschen. Und noch immer feiert er gerne Gottesdienste mit den Gläubigen. Am Samstag um 9.30 Uhr ist eine heilige Messe im Augsburger Dom zu seinem Geburtstag.
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Musik zum Feierabend hier bei Radio Augsburg am ersten Arbeitstag der Woche. Der Tag im Überblick kommt hier gleich bei Radio Augsburg um 9:30. Was haben wir da? Morgen startet der Vorverkauf für das Spiel der DFB-Elf bei uns in der Augsburger WWK-Arena. Bei einem schweren Unfall bei Horgau sind in der letzten Nacht 4 Jugendliche schwer verletzt worden, teils schwerst. Und das diesjährige Wandbild zum Friedensfest ist fertig. Motiv: eine Kissenschlacht. Gleich mehr bei mir um 9:30.

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1: Ich bin Veronika Götz. Nach dem tödlichen Angriff vor 2 Wochen in einer Asylunterkunft in Augsburg-Hauenstetten hat sich nun der Sohn eins der Opfer geäußert. Sein 54-jähriger Vater sei ein friedliebender und fleißiger Mann gewesen, der in Deutschland gearbeitet habe, um seine Familie im Irak zu unterstützen. Bei dem Angriff wurden 2 Familienväter getötet. Tatverdächtig ist ein 29-jähriger Syrer, der inzwischen in einer geschlossenen Psychiatrie untergebracht ist. Laut Augsburger Allgemeinen fordert die Familie des getöteten Irakers eine lückenlose Aufklärung der Tat. Bei einem schweren Unfall bei Horgau sind in der vergangenen Nacht 4 Jugendliche schwer verletzt worden. Laut Polizei verlor ein 19-jähriger Autofahrer gegen Mitternacht auf einer Straße in einer Linkskurve die Kontrolle über sein Fahrzeug. Der Wagen geriet dabei auf die Gegenfahrbahn, überschlug sich und prallte gegen einen Baum. Alle 4 Insassen wurden schwer verletzt, 2 Mitfahrerinnen sogar schwerst. Eine von ihnen wurde mit dem Rettungshubschrauber in die Uniklinik Großhadern geflogen. Ersthelfer hatten zuvor bei einer Verletzten bis zum Eintreffen der Rettungskräfte Wiederbelebungsmaßnahmen durchgeführt. Ein Gutachten soll den Unfallhergang jetzt klären. Rund 60 Feuerwehrleute waren bis in die frühen Morgenstunden im Einsatz. In Augsburg-Lichhausen ist das diesjährige Wandbild zum Friedensfest fertig. Das Wandbild mit dem Titel Die Kissenschlacht stammt vom Urban Art Künstler Mr. Woodland alias Daniel Westermeier. Roland Stengel berichtet.
2: Zu sehen ist es an einem Privathaus direkt an der Haltestelle Linke Brandstraße. Das Motiv soll für einen friedlichen Umgang miteinander stehen. Eine Kissenschlacht als freundlicher Kampf der Menschen verbindet, statt sie zu trennen. Wegen der großen Hitze hatte sich die Fertigstellung um einige Tage verzögert. Insgesamt hatten sich 28 Künstler aus der Region für das Wandbild beworben.
1: Dankeschön, Roland. In Augsburg beginnen zudem die Aufbauarbeiten für den Herbstplärrer. Ab heute fällt deshalb der Park-and-Ride-Parkplatz am Plärrer-Gelände weg. Ein Parken ist bis 19. September dort nicht mehr möglich. Die Stadt empfiehlt, wegen der begrenzten Parkmöglichkeiten auf Bus und Bahn auszuweichen. Der Herbstplärrer beginnt in diesem Jahr am 28. August und geht bis zum 13. September. Während des Plärrers stehen Parkmöglichkeiten unter anderem in der Senkelbachstraße zur Verfügung. In einer Augsburger Straßenbahn ist eine 18-Jährige am Donnerstag von einem unbekannten Mann angegriffen und sexuell belästigt worden. Nach einem Streit wollte der Mann die junge Frau zu Boden drücken. Als das misslang, trat er ihr gegen den Fuß und berührte sie im Brustbereich. Der mutmaßliche Täter ist etwa 1,90 groß und hat einen dunkelgrauen Vollbart. Er trug eine Kappe, eine kurze Hose und ein blau kariertes Hemd. Außerdem hatte er einen rot-schwarzen Rucksack dabei. Der Mann stieg an der Haltestelle Hochzoll-Mitte aus. Die Polizei bittet um Hinweise. Und morgen startet der Vorverkauf für das Spiel der DFB-Elf bei uns in der Augsburger WWK-Arena. Das Testspiel der Nationalelf gegen Griechenland ist am 27. September. Es wird das erste Spiel des neuen Bundestrainers Jürgen Klopp. Über radioaugsburg.de gelangt ihr zum Link zum Kauf für Tickets für das Spiel. Außerdem zu mehr Infos zu den Nachrichten. Und damit zum Wetter. In der Nacht ist das Wetter ähnlich wie tagsüber, nur in Dunkel. Haha. Der Himmel ist meist bewölkt, ab und zu kommen ein paar Tropfen runter und die Werte fallen bis auf 16 Grad. Morgen am Dienstag wird es kälter als am Montag heute, da ist der Himmel nämlich den ganzen Tag bewölkt. Maximal 20 Grad haben wir morgen, also rund 4-5 Grad weniger als heute. Auch morgen kann es immer wieder ein bisschen tröpfeln, vom Tag kann auch ein bisschen die Sonne rauskommen. Mittwoch wird es nochmal heiß und Donnerstag. Und dann wird's aber insgesamt kühler.
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3: 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Geblitzt wird gerade in Königsbrunn in der Landsberger Straße und in Friedberg in der Eichacher Straße. Fehlt noch was? Staus und Blitzer könnt ihr uns gerne per WhatsApp zuschicken. An die 0821 50 242 26. 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
1: Die bislang veranstalteten Volksfeste in unserer Region waren trotz der Hitze ein echter Publikumsmagnet. In Bobingen kamen an 5 Tagen rund 25.000 Besucher zur Kirchweih. In Friedberg waren es sogar 40.000 Menschen. Besonders schön in beiden Städten blieb es weitgehend friedlich. Und auch die Einsatzkräfte hatten nur wenig zu tun. In Bobingen lockte zudem der Laurentiusmarkt rund 4.000 Menschen an. In Friedberg war vor allem der Eröffnungstag stark besucht. Auch der Familientag wird dort immer beliebter.
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1: Ich bin Veronika Götz. Morgen startet der Vorverkauf für das Spiel der DFB-Elf bei uns in der Augsburger WWK-Arena. Das Testspiel der Nationalelf gegen Griechenland ist dann am 27. September. In Augsburg-Lechhausen ist das diesjährige Wandbild zum Friedensfest jetzt fertig. Das Bild mit dem Namen Kissenschlacht zeigt, wie der Name schon sagt, eine Kissenschlacht als Beispiel einer friedlichen Auseinandersetzung und ist an einem Privathaus direkt an der Haltestelle Linke Brandstraße in Augsburg zu sehen. Und damit zu mehr Nachrichten aus Bayern, Deutschland und der Welt.
2: Ich bin Joshua Heise. Wenn Eltern nach der Trennung keinen Unterhalt zahlen, springt bislang der Staat ein. Diese Hilfe will Familienministerin Prien von der CDU kürzen. Betreffen würde das aber vor allem den alleinerziehenden Elternteil. Die SPD sagt, die Nachteile sollen lieber diejenigen abbekommen, die den Unterhalt nicht zahlen. Die Sozialdemokraten schlagen beispielsweise vor, dass Unterhaltsschulden zu negativen Einträgen bei der Schufa führen. Die Armee der Bundeswehr ist so groß wie seit 13 Jahren nicht mehr. Ende Juli hat die Truppe rund 186.700 Soldatinnen und Soldaten gezählt. Die Personalvorgaben der Politik sind damit erfüllt. Eine mögliche Wehrpflicht ist dadurch aktuell kein Thema mehr. Und der Trend zeigt weiter nach oben. Bei den Bewerbungen gibt's ein Plus von 26% im Vergleich zum Vorjahresmonat. Kein Job, kein Studium, keine Ausbildung. Das gilt für jeden Zehnten zwischen 20 und 24 Jahren in Deutschland. Damit ist der Anteil höher als in den Niederlanden, Schweden oder Tschechien, liegt aber trotzdem unter dem EU-Durchschnitt von knapp 13%. Junge Frauen sind häufiger betroffen als Männer. Viele wollen sich nach dem Schulabschluss oder Studium erstmal orientieren und zum Beispiel reisen. Sie stand schon als Kind vor der Kamera und wurde später durch Serien wie Heroes und Nashville berühmt. Die US-Schauspielerin Hayden Panettiere ist im Alter von 36 Jahren gestorben. Hinweise auf ein Verbrechen gibt es laut ersten Ermittlungen nicht. Mit dem Xbox-Weltmeister Wladimir Klitschko hat sie eine gemeinsame Tochter. Wofür geben wir in Bayern unser Geld aus? Das hat sich das Landesamt für Statistik für das Jahr 2024 angeguckt. Klare Nummer 1, Wohnen und alles, was dazugehört, mit einem Anteil von knapp 36%. Auf Platz 2 folgt der Bereich Verkehr, dahinter Nahrungsmittel. Bei Freizeit, Sport und Kultur gab es ein starkes Einkommensgefälle. Während ärmere Haushalte nur 76 Euro dafür ausgaben, waren es bei Wohlhabenderen 536 Euro.
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1: In der Nacht ist das Wetter ähnlich wie tagsüber, nur in Dunkel. Haha. Der Himmel ist meist bewölkt, ab und zu kommen ein paar Tropfen runter und die Werte fallen bis auf 16 Grad. Morgen am Dienstag wird's kälter als am Montag heute, da ist der Himmel nämlich den ganzen Tag bewölkt. Maximal 20 Grad haben wir morgen, also rund 4-5 Grad weniger als heute. Auch morgen kann's immer wieder ein bisschen tröpfeln, vom Tag kann auch ein bisschen die Sonne rauskommen. Mittwoch wird's nochmal heiß und Donnerstag und dann wird's aber insgesamt kühler.
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3: 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Geblitzt wird gerade in Königsbrunn in der Landsberger Straße und in Friedberg in der Eichacher Straße. Fehlt noch was? Staus und Blitzer könnt ihr uns gerne per WhatsApp zuschicken an die 0821 50 242 26. Alle Blitzer findet ihr auf radioaugsburg.de.
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1: Von Nördlingen bis nach Linda und Benediktbeuern reicht das Bistum Augsburg. Und so groß und vielseitig es ist, so viel gibt es dort auch zu entdecken. Der Umweltbeauftragte der Diözese Karl-Georg Michel hat auf der Website des Bistums eine bunte Palette an Ausflugtipps zusammengestellt.
2: Und uns geht es da einfach darum, die Vielfalt und auch die Schönheit unserer Kulturlandschaft ein bisschen vorzustellen und auch Verlinkungen herzustellen. Also viele Angebote, die wir haben, die sind zum Beispiel von Umweltstationen. Es gibt bei uns relativ viele in der Region oder auch von Naturparks. Also egal, wo man hin will, man findet eigentlich bei uns fast überall dann inzwischen Tipps.
1: Dabei sind nicht alle Tipps kirchlich angehaucht, wie der Crescentia-Pilgerweg im Allgäu oder der Garten der Schöpfung in Peißenberg. Manchmal geht es auch einfach darum, die Schöpfung zu erkunden, wie auf dem Vogellehrpfad bei Friesenried. Die Ausflugstipps des Bistums findet ihr im Internet unter bistum-augsburg.de.
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Musik zum Feierabend hier bei Radio Augsburg am ersten Arbeitstag der Woche. Der Tag im Überblick kommt hier gleich bei Radio Augsburg um 20:30. Was haben wir da? Morgen startet der Vorverkauf für das Spiel der DFB-Elf bei uns in der Augsburger WWK-Arena. Bei einem schweren Unfall bei Horgau sind in der letzten Nacht 4 Jugendliche schwer verletzt worden, teils schwerst. Und das diesjährige Wandbild zum Friedensfest ist fertig. Motiv: eine Kissenschlacht. Gleich mehr bei mir um 20:30.

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1: Ich bin Veronika Götz. Nach dem tödlichen Angriff vor 2 Wochen in einer Asylunterkunft in Augsburg-Hauenstetten hat sich nun der Sohn eins der Opfer geäußert. Sein 54-jähriger Vater sei ein friedliebender und fleißiger Mann gewesen, der in Deutschland gearbeitet habe, um seine Familie im Irak zu unterstützen. Bei dem Angriff wurden 2 Familienväter getötet. Tatverdächtig ist ein 29-jähriger Syrer, der inzwischen in einer geschlossenen Psychiatrie untergebracht ist. Laut Augsburger Allgemeinen fordert die Familie des getöteten Irakers eine lückenlose Aufklärung der Tat. Bei einem schweren Unfall bei Horgau sind in der vergangenen Nacht 4 Jugendliche schwer verletzt worden. Laut Polizei verlor ein 19-jähriger Autofahrer gegen Mitternacht auf einer Straße in einer Linkskurve die Kontrolle über sein Fahrzeug. Der Wagen geriet dabei auf die Gegenfahrbahn, überschlug sich und prallte gegen einen Baum. Alle 4 Insassen wurden schwer verletzt, 2 Mitfahrerinnen sogar schwerst. Eine von ihnen wurde mit dem Rettungshubschrauber in die Uniklinik Großhadern geflogen. Ersthelfer hatten zuvor bei einer Verletzten bis zum Eintreffen der Rettungskräfte Wiederbelebungsmaßnahmen durchgeführt. Ein Gutachten soll den Unfallhergang jetzt klären. Rund 60 Feuerwehrleute waren bis in die frühen Morgenstunden im Einsatz. In Augsburg-Lichhausen ist das diesjährige Wandbild zum Friedensfest fertig. Das Wandbild mit dem Titel Die Kissenschlacht stammt vom Urban-Art-Künstler Mr. Woodland alias Daniel Westermeier. Roland Stengel berichtet.
2: Zu sehen ist es an einem Privathaus direkt an der Haltestelle Linke Brandstraße. Das Motiv soll für einen friedlichen Umgang miteinander stehen. Eine Kissenschlacht als freundlicher Kampf, der Menschen verbindet, statt sie zu trennen. Wegen der großen Hitze hatte sich die Fertigstellung um einige Tage verzögert. Insgesamt hatten sich 28 Künstler aus der Region für das Wandbild beworben.
1: Dankeschön, Roland. In Augsburg beginnen zudem die Aufbauarbeiten für den Herbstplärrer. Ab heute fällt deshalb der Park-and-Ride-Parkplatz am Plärrer-Gelände weg. Ein Parken ist bis 19. September dort nicht mehr möglich. Die Stadt empfiehlt, wegen der begrenzten Parkmöglichkeiten auf Bus und Bahn auszuweichen. Der Herbstplärrer beginnt in diesem Jahr am 28. August und geht bis zum 13. September. Während des Plärrers stehen Parkmöglichkeiten unter anderem in der Senkelbachstraße zur Verfügung. In einer Augsburger Straßenbahn ist eine 18-Jährige am Donnerstag von einem unbekannten Mann angegriffen und sexuell belästigt worden. Nach einem Streit wollte der Mann die junge Frau zu Boden drücken. Als das misslang, trat er ihr gegen den Fuß und berührte sie im Brustbereich. Der mutmaßliche Täter ist etwa 1,90 groß und hat einen dunkelgrauen Vollbart. Er trug eine Kappe, eine kurze Hose und ein blau kariertes Hemd. Außerdem hatte er einen rot-schwarzen Rucksack dabei. Der Mann stieg an der Haltestelle Hochzoll-Mitte aus. Die Polizei bittet um Hinweise. Und morgen startet der Vorverkauf für das Spiel der DFB-Elf bei uns in der Augsburger WWK-Arena. Das Testspiel der Nationalelf gegen Griechenland ist am 27. September. Es wird das erste Spiel des neuen Bundestrainers Jürgen Klopp. Über radioaugsburg.de gelangt ihr zum Link zum Kauf für Tickets für das Spiel. Außerdem zu mehr Infos zu den Nachrichten. Und damit zum Wetter. In der Nacht ist das Wetter ähnlich wie tagsüber, nur im Dunkel. Der Himmel ist meist bewölkt, ab und zu kommen ein paar Tropfen runter und die Werte fallen bis auf 16 Grad. Morgen am Dienstag wird es kälter als am Montag heute, da ist der Himmel nämlich den ganzen Tag bewölkt. Maximal 20 Grad haben wir morgen, also rund 4-5 Grad weniger als heute. Auch morgen kann es immer wieder ein bisschen tröpfeln, vom Tag kann auch ein bisschen die Sonne rauskommen. Mittwoch wird es nochmal heiß und Donnerstag. Und dann wird's aber insgesamt kühler.
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3: 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Geblitzt wird gerade in Königsbrunn in der Landsberger Straße und in Friedberg in der Eichacher Straße. Fehlt noch was? Staus und Blitzer könnt ihr uns gerne per WhatsApp zuschicken. An die 0821 50 242 26. Alle Blitzer findet ihr auf radioaugsburg.de.
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1: Ich bin Stefan Schütz. In Deutschland steigt der Anteil junger Menschen, die ohne Job oder Ausbildungsplatz dastehen. Im vergangenen Jahr traf das auf 10% der Menschen im Alter zwischen 20 und 24 Jahren zu, so die Statistik. Tine Klimach berichtet.
2: Auffällig in der Statistik ist, dass anders als in vielen anderen EU-Ländern hierzulande mehr junge Menschen in Großstädten ohne Job oder Ausbildungsplatz sind als auf dem Land, wo es in der Regel ja weniger Angebote gibt. Unabhängig von der Region wollen sich viele nach dem Schulabschluss oder Studium erstmal orientieren und zum Beispiel reisen oder sie warten auf den richtigen Studien- oder Ausbildungsplatz.
1: Die Bundeswehr ist auf die größte Personalstärke seit rund 13 Jahren angewachsen. Ende Juli habe die aktive Truppe rund 186.700 Soldatinnen und Soldaten umfasst. Das sind rund 3.700 mehr binnen eines Jahres. Als wichtigen Grund nennt das Verteidigungsministerium das neue Wehrdienstgesetz. Seit Jahresbeginn werden alle 18-Jährigen angeschrieben und nach ihrer Dienstbereitschaft gefragt. Bayerns Haushalte stecken das meiste Geld ins Wohnen. Zahlen des Landesamtes für Statistik zeigen, 2024 ist im Schnitt über ein Drittel der Konsumausgaben für Wohnen, Instandhaltung und Energie draufgegangen. Auf Platz 2 folgte der Verkehr, also alles vom Autokauf über den Besuch an der Tankstelle bis hin zum ÖPNV-Ticket. Nahrungsmittel waren an dritter Stelle. Der Münchner Flughafen ist nach Einschätzung eines Experten beim fehlerhaften Start eines Boeing Dreamliners am Samstag haarscharf einer Katastrophe entgangen. Der Luftfahrtexperte Groß Bongard sagte, es hätte hunderte Todesopfer geben können, wenn die Piloten die Maschine nicht noch hochgezogen hätten. Die Boeing der Vietnam Airlines war erst hinter dem Ende der Südbahn abgehoben. Die Maschine wurde beschädigt und musste notlanden.
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1: In der Nacht gibt es vereinzelte Schauer, sonst ist es meist locker bewölkt bei 15 bis 10 Grad. Morgen überquert uns von Nordwesten her ein Regengebiet. Im Laufe des Nachmittags lässt der Regen zuerst nördlich der Donau nach. Die Temperaturen 17 bis 23 Grad. Am Mittwoch wird es im Süden vorübergehend sonnig und wärmer. Sonst bleibt es bis Freitag wechselhaft mit Wolkensonne und einigen Regenfällen bei 20 bis 25 Grad.
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3: 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Geblitzt wird gerade in Friedberg in der Eichacher Straße. Fehlt noch was? Staus und Blitzer könnt ihr uns gerne per WhatsApp zuschicken an die 0821 50 242 26. Alle Blitzer findet ihr auf radioaugsburg.de.
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1: In der Nacht gibt es vereinzelte Schauer, sonst ist es meist locker bewölkt bei 15 bis 10 Grad. Morgen überquert uns von Nordwesten her ein Regengebiet. Im Laufe des Nachmittags lässt der Regen zuerst nördlich der Donau nach. Die Temperaturen 17 bis 23 Grad. Am Mittwoch wird es im Süden vorübergehend sonnig und wärmer. Sonst bleibt es bis Freitag wechselhaft mit Wolkensonne und einigen Regenfällen bei 20 bis 25 Grad.
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2: 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Geblitzt wird gerade in Friedberg in der Eichacher Straße. Fehlt noch was? Staus und Blitzer könnt ihr uns gerne per WhatsApp zuschicken an die 0821 50 242 26. Alle Blitzer findet ihr auf radioaugsburg.de.
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1: Ich bin Stefan Schütz. Die Bundeswehr hat im Juli so viele Soldatinnen und Soldaten gezählt wie seit 13 Jahren nicht mehr. Zum Stichtag Ende Juli habe es rund 186.700 Männer und Frauen in der Truppe gegeben. Das teilte das Verteidigungsministerium mit. Tine Klimach berichtet.
2: Die Zahl der Männer und Frauen in der Bundeswehr wächst schnell genug, um die politisch vereinbarten Ziele zu erreichen. Es sollen in diesem Jahr bis zu 190.000 Soldaten werden. Derzeit dienen über 12.000 freiwillig Wehrdienstleistende und kurzdienende Zeitsoldaten als Teil des neuen Wehrdienstes. Das sind rund 6% mehr als im Vergleich zum Vorjahr.
1: Auf den Straßen geht es immer ruppiger zu, das zeigt eine Langzeitstudie. Fast alle entsprechenden Werte haben sich seit der letzten Studie 2023 teils deutlich verschlechtert, teilt die Unfallforschung der Versicherer mit. Demnach räumen inzwischen 47% der Autofahrenden ein, gelegentlich zu drängeln, ein Plus von 8%. Knapp ein Drittel schert nach dem Überholen teils so dicht ein, dass andere bremsen müssen. In Bayern gibt es noch reichlich Chancen für Kurzentschlossene. Mehr als 3.500 Ausbildungsplätze sind aktuell frei. Die IG Bau ruft junge Leute auf, sich jetzt zu bewerben. Zwar startet das neue Ausbildungsjahr schon in 2 Wochen, doch laut Gewerkschaft stellen viele Betriebe sogar noch im Oktober ein. Besonders gute Chancen gibt es im Baugewerbe, im Verkauf und in der Gastronomie. Der Staat springt ein, wenn ein Elternteil für den Unterhalt des Kindes nicht zahlen will. In der Regierung wird weiter darüber diskutiert, wie das Milliardenloch gestopft werden könnte. Die SPD ist gegen den CDU-Vorschlag, den Unterhaltsvorschuss nur bis zum 16. Geburtstag zu gewähren. Die Sozialdemokraten fordern stattdessen Zugriff auf den Privatbesitz eines Schuldners, eine Schufa-Meldung und eine längere Verjährungsfrist.
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1: In der Nacht gibt es vereinzelte Schauer, sonst ist es meist locker bewölkt bei 15 bis 10 Grad. Morgen überquert uns von Nordwesten her ein Regengebiet. Im Laufe des Nachmittags lässt der Regen zuerst nördlich der Donau nach. Die Temperaturen 17 bis 23 Grad. Am Mittwoch wird es im Süden vorübergehend sonnig und wärmer. Sonst bleibt es bis Freitag wechselhaft mit Wolkensonne und einigen Regenfällen bei 20 bis 25 Grad.
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3: 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Geblitzt wird gerade in Friedberg in der Eichacher Straße.
4: Fehlt noch was? Staus und Blitzer könnt ihr uns gerne per WhatsApp zuschicken an die 0821 50 242 26. Alle Blitzer findet ihr auf radioaugsburg.de.
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1: In der Nacht gibt es vereinzelte Schauer, sonst ist es meist locker bewölkt bei 15 bis 10 Grad. Morgen überquert uns von Nordwesten her ein Regengebiet. Im Laufe des Nachmittags lässt der Regen zuerst nördlich der Donau nach. Die Temperaturen 17 bis 23 Grad. Am Mittwoch wird es im Süden vorübergehend sonnig und wärmer. Sonst bleibt es bis Freitag wechselhaft mit Wolkensonne und einigen Regenfällen bei 20 bis 25 Grad.
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2: 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Geblitzt wird gerade in Friedberg in der Eichacher Straße. Fehlt noch was? Staus und Blitzer könnt ihr uns gerne per WhatsApp zuschicken an die 0821 50 242 26. Alle Blitzer findet ihr auf radioaugsburg.de.
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1: Ich bin Stefan Schütz. Aggressives Verhalten im Straßenverkehr hat laut einer Langzeitstudie weiter zugenommen. Fast alle 23 untersuchten Werte haben sich seit 2023 verschlechtert, heißt es vom Gesamtverband der deutschen Versicherungswirtschaft. So drängeln inzwischen 47% der Autofahrer, 2023 waren es 39%. Auch Radfahrer erzwingen häufiger die Vorfahrt. Die Versicherer fordern schärfere Kontrollen und Sanktionen. Etwas neidisch dürften Autofahrerinnen und Fahrer nach Polen blicken. Dort gelten ab heute ein festgelegter Maximalpreis für Sprit und eine reduzierte Mehrwertsteuer. Doris Heimann berichtet aus Warschau.
2: Mit dem neuen Spritpreispaket möchte Polens Regierung zumindest vorübergehend finanzielle Erleichterung schaffen für die vielen Bürger, die in diesen Tagen mit dem Auto aus dem Urlaub zurückkehren. Die Regelung gilt für 2 Wochen bis Ende August. Dann beginnt das neue Schuljahr. In Polen zahlt man heute für den Liter Super umgerechnet 1,67 Euro. Das sind 61 Cent weniger als in Deutschland.
1: Kein Job, kein Studium, keine Ausbildung. Das gilt für jeden Zehnten zwischen 20 und 24 Jahren in Deutschland. Damit ist der Anteil höher als beispielsweise in den Niederlanden, Schweden oder Tschechien. Er liegt aber trotzdem unter dem EU-Durchschnitt von knapp 13%. Junge Frauen sind häufiger betroffen als Männer. Viele wollen sich nach dem Schulabschluss oder dem Studium erstmal orientieren und zum Beispiel reisen. Rund 1,25 Millionen Menschen haben das Gäuboden-Volksfest in Straubing besucht. 11 Tage Ausnahmezustand für die 50.000 Einwohnerstadt. Das Fest endet heute Abend. Laut Veranstaltern lief alles super und entspannt. Beim Bier setzt sich ein rückläufiger Trend fort. 660.000 Liter Festbier gingen weg, spürbar weniger als in den Vorjahren.
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1: Es gibt vereinzelte Schauer, sonst ist es meist locker bewölkt. Dabei sinken die Werte auf 15 bis 10 Grad. Morgen überquert uns von Nordwesten her ein Regengebiet. Im Laufe des Nachmittags lässt der Regen zuerst nördlich der Donau nach. Die Temperaturen 17 bis 23 Grad. Am Mittwoch wird es im Süden vorübergehend sonnig und wärmer. Sonst bleibt es bis Freitag wechselhaft mit Wolken, Sonne und einigen Regenfällen bei 20 bis 25 Grad.
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3: 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Geblitzt wird gerade in Friedberg in der Eichacher Straße. Fehlt noch was? Staus und Blitzer könnt ihr uns gerne per WhatsApp zuschicken. An die 0821 50 242 26. Alle Blitzer findet ihr auf radioaugsburg.de.
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1: Es gibt vereinzelte Schauer, sonst ist es meist locker bewölkt. Dabei sinken die Werte auf 15 bis 10 Grad. Morgen überquert uns von Nordwesten her ein Regengebiet. Im Laufe des Nachmittags lässt der Regen zuerst nördlich der Donau nach. Die Temperaturen 17 bis 23 Grad. Am Mittwoch wird es im Süden vorübergehend sonnig und wärmer. Sonst bleibt es bis Freitag wechselhaft mit Wolken, Sonne und einigen Regenfällen bei 20 bis 25 Grad.
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2: 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Geblitzt wird gerade in Friedberg in der Eichacher Straße. Fehlt noch was? Staus und Blitzer könnt ihr uns gerne per WhatsApp zuschicken. An die 0821 50 242 26. 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
1: Ich bin Hendrik Daum. Die Bundeswehr hat im Juli so viele Soldatinnen und Soldaten gezählt wie seit 13 Jahren nicht mehr. Zum Stichtag Ende Juli habe es knapp 187.000 Männer und Frauen in der Truppe gegeben. Das teilte das Verteidigungsministerium mit. Mehr von Tine Klimach.
2: Die Zahl der Männer und Frauen in der Bundeswehr wächst schnell genug, um die politisch vereinbarten Ziele zu erreichen. Es sollen in diesem Jahr bis zu 190.000 Soldaten werden. Derzeit dienen über 12.000 freiwillig Wehrdienstleistende und kurzdienende Zeitsoldaten als Teil des neuen Wehrdienstes. Das sind rund 6% mehr als im Vergleich zum Vorjahr.
1: Auf unseren Straßen, da geht es immer ruppiger zu, das zeigt eine Langzeitstudie. Fast alle entsprechenden Werte haben sich seit der letzten Studie 2023 teils deutlich verschlechtert. Das teilte die Unfallforschung der Versicherer mit. Demnach räumen inzwischen 47% der Autofahrer ein, gelegentlich zu drängeln, ein Plus von 8%. Und knapp ein Drittel schert nach dem Überholen teils so dicht ein, dass andere dann bremsen müssen. Bayerns Haushalte stecken das meiste Geld ins Wohnen. Zahlen des Landesamts für Statistik zeigen, 2024 ist im Schnitt über ein Drittel der Konsumausgaben für Wohnen, Instandhaltung und Energie draufgegangen. Auf Platz 2 folgt der Verkehr, also alles vom Autokauf über den Besuch an der Tankstelle bis hin zum ÖPNV-Ticket. Nahrungsmittel waren an dritter Stelle. Der Staat springt ein, wenn ein Elternteil für den Unterhalt des Kindes nicht zahlen will. In der Regierung wird weiter darüber diskutiert, wie das Milliardenloch gestopft werden könnte. Die SPD ist gegen den CDU-Vorschlag, den Unterhaltsvorschuss nur bis zum 16. Geburtstag zu gewähren. Die Sozialdemokraten fordern stattdessen Zugriff auf den Privatbesitz eines Schuldners, eine Schufa-Meldung und eine längere Verjährungsfrist.
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1: In der Nacht geht's nach letzten Schauern dann trocken und nur noch locker bewölkt weiter. Die Werte gehen bis in der Früh runter auf 15 bis 10 Grad. Morgen am Dienstag, da überquert uns von Nordwesten her ein Regengebiet im Laufe des Nachmittags. Da lässt der Regen zumindest nördlich der Donau nach. Die Temperaturen erreichen 17 bis 23 Grad. Am Mittwoch, da wird's im Süden vorübergehend sonnig und auch etwas wärmer. Sonst bleibt es bis Freitag wechselhaft mit Wolken, Sonne und einigen Regenfällen bei 20 bis 25 Grad.
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3: 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Geblitzt wird gerade in Friedberg in der Eichacher Straße. Fehlt noch was? Staus und Blitzer könnt ihr uns gerne per WhatsApp zuschicken an die 0821 50 242 26. Alle Blitzer findet ihr auf radioaugsburg.de.
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1: In der Nacht geht's nach letzten Schauern dann trocken und nur noch locker bewölkt weiter. Die Werte gehen bis in der Früh runter auf 15 bis 10 Grad. Morgen am Dienstag, da überquert uns von Nordwesten her ein Regengebiet im Laufe des Nachmittags. Da lässt der Regen zumindest nördlich der Donau nach. Die Temperaturen erreichen 17 bis 23 Grad. Am Mittwoch, da wird's im Süden vorübergehend sonnig und auch etwas wärmer. Sonst bleibt es bis Freitag wechselhaft mit Wolken, Sonne und einigen Regenfällen bei 20 bis 25 Grad.
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2: 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Geblitzt wird gerade in Friedberg in der Eichacher Straße. Fehlt noch was? Staus und Blitzer könnt ihr uns gerne per WhatsApp zuschicken an die 0821 50 242 26. Alle Blitzer findet ihr auf radioaugsburg.de.
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1: Ich bin Hendrik Daum. Auf unseren Straßen, da geht's immer ruppiger zu, das zeigt eine Langzeitstudie. Fast alle entsprechenden Werte haben sich seit der letzten Studie 2023 teils deutlich verschlechtert. Das teilte die Unfallforschung der Versicherer mit. Demnach räumen inzwischen 47% der Autofahrer ein, gelegentlich zu drängeln ein, plus von 8%. Und knapp ein Drittel schert nach dem Überholen teils so dicht ein, dass andere dann bremsen müssen. Die Bundeswehr hat so viele Soldaten wie seit 13 Jahren nicht mehr, wie das Verteidigungsministerium mitteilte, gab es Ende Juli rund 187.000 Männer und Frauen in der Truppe. Im Vergleich zum gleichen Zeitpunkt des Vorjahres war das ein Plus von 2%. Außerdem liegt die personelle Stärke des Militärs damit nach wie vor im Zielkorridor für dieses Jahr. Bei den Bewerbungen gibt es im Vergleich zum Juli vergangenen Jahres sogar ein Plus von 26%. Bundesverkehrsminister Bilger will die Wasserstraßen weiter ausbauen und die Fahrrinnen vertiefen. Das solle aber verantwortungsbewusst und mit ökologischen Ausgleichsmaßnahmen erfolgen, sagte der CDU-Politiker. Die Wasserstraße sei der klimafreundlichste Verkehrsträger. Bilger rechnet damit, dass die Lage mit dem Niedrigwasser in den Flüssen noch bis Mitte September anhalten wird. US-Unterhändler Kushner hat mit Israels Ministerpräsident Netanyahu über den Gaza-Friedensplan beraten. Die israelische Seite sprach anschließend von konstruktiven Diskussionen. Demnach wurde die Einrichtung von zwei Arbeitsgruppen beschlossen. Eine von ihnen soll sich mit der Entwaffnung der radikal-islamischen Hamas beschäftigen. Die andere Arbeitsgruppe soll über die öffentliche Gesundheit in Gaza beraten, etwa über sauberes Trinkwasser und sanitäre Einrichtungen.
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1: In der Nacht geht's nach letzten Schauern dann trocken und nur noch locker bewölkt weiter. Die Werte gehen bis in der Früh runter auf 15 bis 10 Grad. Morgen am Dienstag, da überquert uns von Nordwesten her ein Regengebiet im Laufe des Nachmittags. Da lässt der Regen zumindest nördlich der Donau nach. Die Temperaturen erreichen 17 bis 23 Grad. Am Mittwoch, da wird's im Süden vorübergehend sonnig und auch etwas wärmer. Sonst bleibt es bis Freitag wechselhaft mit Wolken, Sonne und einigen Regenfällen bei 20 bis 25 Grad.
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2: 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Geblitzt wird gerade in Friedberg in der Eichacher Straße. Fehlt noch was? Staus und Blitzer könnt ihr uns gerne per WhatsApp zuschicken an die 0821 50 242 26. Alle Blitzer findet ihr auf radioaugsburg.de.
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1: In der Nacht geht's nach letzten Schauern dann trocken und nur noch locker bewölkt weiter. Die Werte gehen bis in der Früh runter auf 15 bis 10 Grad. Morgen am Dienstag, da überquert uns von Nordwesten her ein Regengebiet im Laufe des Nachmittags. Da lässt der Regen zumindest nördlich der Donau nach. Die Temperaturen erreichen 17 bis 23 Grad. Am Mittwoch, da wird's im Süden vorübergehend sonnig und auch etwas wärmer. Sonst bleibt es bis Freitag wechselhaft mit Wolken, Sonne und einigen Regenfällen bei 20 bis 25 Grad.
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2: 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Geblitzt wird gerade in Friedberg in der Eichacher Straße. Fehlt noch was? Staus und Blitzer könnt ihr uns gerne per WhatsApp zuschicken an die 0821 50 242 26. Alle Blitzer findet ihr auf radioaugsburg.de.
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1: Ich bin Hendrik Daum. Die Bundeswehr hat im Juli so viele Soldatinnen und Soldaten gezählt wie seit 13 Jahren nicht mehr. Zum Stichtag Ende Juli habe es knapp 187.000 Männer und Frauen in der Truppe gegeben. Das teilte das Verteidigungsministerium mit. Tine Klimach berichtet.
2: Mehr Bewerbungen, mehr Einstellungen. Die Zahl der Männer und Frauen in der Bundeswehr wächst schnell genug, um die politisch vereinbarten Ziele zu erreichen. Es sollen in diesem Jahr bis zu 190.000 Soldaten werden. Derzeit dienen über 12.000 freiwillig Wehrdienstleistende und kurzdienende Zeitsoldaten als Teil des neuen Wehrdienstes. Das sind rund 6% mehr als im Vergleich zum Vorjahr. Und das Anschreiben zum Wehrdienst haben die allermeisten jungen Männer schon beantwortet, aber nur sehr wenige Frauen. Da sind es nur 4%.
1: Im belgischen Naturschutzgebiet Hohes Venn kämpfen Feuerwehrleute weiter gegen die Brände. Aus dem deutschen Grenzgebiet hieß es am späten Abend, die Brandlinie sei mehr als 2 Kilometer entfernt. Ein Sprecher der Feuerwehr Monschau bezeichnete die Situation als relativ entspannt. Dennoch würden die Einsatzkräfte von Feuerwehr und THW die ganze Nacht über im Einsatz sein. Zuvor hatten etwa 30 Anwohner aus einem Ortsteil von Monschau ihre Wohnungen verlassen müssen. Sie können immer noch nicht zurück. Bundesverkehrsminister Bilger will die Wasserstraßen weiter ausbauen und die Fahrrinnen vertiefen. Das solle aber verantwortungsbewusst und mit ökologischen Ausgleichsmaßnahmen erfolgen, sagte der CDU-Politiker. Die Wasserstraße sei der klimafreundlichste Verkehrsträger. Bilger rechnet damit, dass die Lage mit dem Niedrigwasser in den Flüssen noch bis Mitte September anhalten wird. Bayerns Haushalte stecken das meiste Geld ins Wohnen. Zahlen des Landesamts für Statistik zeigen, 2024 ist im Schnitt über ein Drittel der Konsumausgaben für Wohnen, Instandhaltung und Energie draufgegangen. Auf Platz 2 folgt der Verkehr, also alles vom Autokauf über den Besuch an der Tankstelle bis hin zum ÖPNV-Ticket. Nahrungsmittel waren an dritter Stelle.
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1: Im Moment ist es meist nur locker bewölkt und trocken. Die Werte gehen bis in der Früh noch runter auf 15 bis 10 Grad. Heute überquert uns von Nordwesten her ein Regengebiet am Nachmittag. Da lässt der Regen dann nördlich der Donau nach. Die Temperaturen heute 17 bis 23 Grad. Morgen am Mittwoch, da wird es im Süden vorübergehend sonnig und auch wärmer. Sonst bleibt es bis Freitag wechselhaft mit Wolken und immer wieder Regen bei 20 bis 25 Grad.
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3: 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Geblitzt wird gerade in Friedberg in der Eichacher Straße. Fehlt noch was? Staus und Blitzer könnt ihr uns gerne per WhatsApp zuschicken an die 0821 50 242 26. Alle Blitzer findet ihr auf radioaugsburg.de.
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1: Im Moment ist es meist nur locker bewölkt und trocken. Die Werte gehen bis in der Früh noch runter auf 15 bis 10 Grad. Heute überquert uns von Nordwesten her ein Regengebiet am Nachmittag. Da lässt der Regen dann nördlich der Donau nach. Die Temperaturen heute 17 bis 23 Grad. Morgen am Mittwoch, da wird es im Süden vorübergehend sonnig und auch wärmer. Sonst bleibt es bis Freitag wechselhaft mit Wolken und immer wieder Regen bei 20 bis 25 Grad.
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2: 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Geblitzt wird gerade in Friedberg in der Eichacher Straße. Fehlt noch was? Staus und Blitzer könnt ihr uns gerne per WhatsApp zuschicken an die 0821 50 242 26. Alle Blitzer findet ihr auf radioaugsburg.de.
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1: Ich bin Hendrik Daum. Angesichts der jüngsten Waldbrände in Deutschland und Belgien fordern Experten einen schnelleren Umbau der Wälder hin zu widerstandsfähigen Mischwäldern. Der Präsident des Deutschen Forstwirtschaftsrates Haase mahnt, Deutschland müsse weg von reinen Nadelholzbeständen und den Waldumbau deutlich beschleunigen. Mischwälder gelten als wichtiger Schutz gegen Klimaextreme, doch die Umgestaltung dauert Jahre. Die Bundeswehr hat so viele Soldaten wie seit 13 Jahren nicht mehr. Wie das Verteidigungsministerium mitteilte, gab es Ende Juli rund 187.000 Männer und Frauen in der Truppe. Im Vergleich zum gleichen Zeitpunkt des Vorjahres war das ein Plus von 2%. Bei den Bewerbungen gibt es im Vergleich zum Juli vergangenen Jahres sogar ein Plus von 26%. Bundesverkehrsminister Bilger will die Wasserstraßen weiter ausbauen und die Fahrrinnen vertiefen. Das solle aber verantwortungsbewusst und mit ökologischen Ausgleichsmaßnahmen erfolgen, sagte der CDU-Politiker. Die Wasserstraße sei der klimafreundlichste Verkehrsträger. Bilger rechnet damit, dass die Lage mit dem Niedrigwasser in den Flüssen noch bis Mitte September anhalten wird. Bayerns Haushalte stecken das meiste Geld ins Wohnen. Zahlen des Landesamts für Statistik zeigen, 2024 ist im Schnitt über ein Drittel der Konsumausgaben für Wohnen, Instandhaltung und Energie draufgegangen. Auf Platz 2 folgt der Verkehr, also alles vom Autokauf über den Besuch an der Tankstelle bis hin zum ÖPNV-Ticket. Und Nahrungsmittel waren an dritter Stelle.
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1: Im Moment ist es meist nur locker bewölkt und trocken. Die Werte gehen bis in der Früh noch runter auf 15 bis 10 Grad. Heute überquert uns von Nordwesten her ein Regengebiet am Nachmittag. Da lässt der Regen dann nördlich der Donau nach. Die Temperaturen heute 17 bis 23 Grad. Morgen am Mittwoch, da wird es im Süden vorübergehend sonnig und auch wärmer. Sonst bleibt es bis Freitag wechselhaft mit Wolken und immer wieder Regen bei 20 bis 25 Grad.
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2: 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Geblitzt wird gerade in Friedberg in der Eichacher Straße. Fehlt noch was? Staus und Blitzer könnt ihr uns gerne per WhatsApp zuschicken. An die 0821 50 242 26. Alle Blitzer findet ihr auf radioaugsburg.de.
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1: Im Moment ist es meist nur locker bewölkt und trocken. Die Werte gehen bis in der Früh noch runter auf 15 bis 10 Grad. Heute überquert uns von Nordwesten her ein Regengebiet am Nachmittag. Da lässt der Regen dann nördlich der Donau nach. Die Temperaturen heute 17 bis 23 Grad. Morgen am Mittwoch, da wird es im Süden vorübergehend sonnig und auch wärmer. Sonst bleibt es bis Freitag wechselhaft mit Wolken und immer wieder Regen bei 20 bis 25 Grad.
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2: 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Geblitzt wird gerade in Friedberg in der Eichacher Straße. Fehlt noch was? Staus und Blitzer könnt ihr uns gerne per WhatsApp zuschicken. An die 0821 50 242 26. Alle Blitzer findet ihr auf radioaugsburg.de.
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1: Ich bin Hendrik Daum. Die Bundesregierung reagiert auf die immer größere Bedrohung durch Drohnen. Am Testflughafen des Deutschen Zentrums für Luft- und Raumfahrt in Kochstedt in Sachsen-Anhalt eröffnet sie heute eine Forschungseinrichtung für Drohnensicherheit. Hier sollen innovative Technologien entwickelt und erprobt werden. Mehr von Uli Reitinger.
2: Innenminister Dobrindt hatte die Eröffnung des neuen Technologiezentrums kurz nach dem Vorfall von Leipzig verkündet. Am Flughafen Leipzig-Halle war Anfang des Monats eine mit Sprengstoff und Zünder bestückte Drohne entdeckt worden. Das neue Zentrum soll helfen, dass die Airports und Sicherheitskräfte in Zukunft besser vorbereitet sind. Also dass sie zum Beispiel schnell erkennen, ist es ein Angriff oder die verwirrte Drohne eines Hobbyfotografen.
1: Im belgischen Naturschutzgebiet Hohes Venn kämpfen Feuerwehrleute weiter gegen die Brände. Aus dem deutschen Grenzgebiet hieß es am späten Abend, die Brandlinie sei mehr als 2 Kilometer entfernt. Ein Sprecher der Feuerwehr Monschau bezeichnete die Situation als relativ entspannt. Dennoch würden die Einsatzkräfte von Feuerwehr und THW die ganze Nacht über im Einsatz sein. Zuvor hatten etwa 30 Anwohner aus einem Ortsteil von Monschau ihre Wohnungen verlassen müssen. Sie können immer noch nicht zurück. US-Unterhändler Kushner hat mit Israels Ministerpräsident Netanyahu über den Gaza-Friedensplan beraten. Die israelische Seite sprach anschließend von konstruktiven Diskussionen. Demnach wurde die Einrichtung von 2 Arbeitsgruppen beschlossen. Eine von ihnen soll sich mit der Entwaffnung der radikal-islamischen Hamas beschäftigen.